0: dass ich mich auf den Mitarbeiter einlasse, ohne jetzt was zu erwarten. Und das heißt, dass ich in Krisensituationen unter Umständen, auch, in die ja auch Mitarbeiter kommen können, tiefer Anteil nehmen und dann versuche, Hilfen anzubieten, die natürlich in die Breite gehen, die auch nach außen gehen. Das heißt, dann auch Hilfen anbiete, die mir sich erschlossen haben und wo dann Kollegen wieder aufgefangen werden. Denn Lebenskrisen sind was Normales, sind ja auch Wachstumsaspekte. Und da ist es dann oft so, in der Krise bewährt sich dann der ein oder andere Freund, den man dann an die Seite schiebt, oder der ein oder andere Kollege, der dann dem anderen hilft und stützt. Für mich war die Christliche Polizeivereinigung, das ist ein Verein von gläubigen Kollegen
1: bundesweit. Da haben wir uns auch kennengelernt. Ja.
0: Und da kann man dann auch die ein oder andere Ratgebung geben. Wenn mich ein Streifenbeamter aus Köln, den ich vielleicht kenne, der mich kennt, dann anruft und hat große Nöte in irgendeiner Weise oder ein Zwischenvorgesetzter, und da kann man Beratung geben. Ich habe das selber auch so erfahren, dass ich Menschen kennengelernt habe, die Spitzenpositionen in der Wirtschaft, in der Politik und in vielen Bereichen unserer Gesellschaft einnehmen und die mir dann auch mit Ratgebung in bestimmten Fällen zur Seite stehen. Und dieses Netzwerk, da ist man ein Stück getragen.
1: Ja.
0: Und wenn man dann Freunde so einbeziehen kann, dann ist das was ganz Tolles.
1: Stark, dann muss man auch dazu sagen, eben ich kenne dich ein bisschen so, du bist ja wirklich ein Netzwerker vor dem Herrn. So, ne? Ich meine, du kennst echt viele Leute, viele auch einflussreiche Leute. Und das finde ich immer bewundernswert bei dir, wie du mit denen unterwegs bist. So, da brauchen wir nicht ins Detail gehen, aber einfach da merke ich, wow, da schiebst du Gesellschaft ganz authentisch. Das finde ich cool.
0: Was da wichtig ist, ist meines Erachtens, es geht nicht um mich, sondern es geht dann immer um den anderen. Denn wenn ich andere wichtig mache, dann bin ich selber wichtig. Auch das Führungsprinzip umzustellen. Achte die für dich arbeiten, höher als dich selbst. Und setz dich auch für sie ein, auch für den Schwächeren oder die Talente entdecken. Das ist wie Schatzgraben. In einem anderen Menschen diese Talente entdecken und sie dann entfalten. Das befriedigt viel mehr als wieder eigene Erfolg. Und man hat dann letztlich aber auch eigenen Erfolg. Man freut sich über die Entwicklung eines anderen, wenn man da mithelfen konnte. Das ist, glaube ich, die tiefere Freude.
2: Ja.
0: Das ist mehr wie Spaß am Beruf.
1: Ja. Das sind richtige Leadership-Lessons, die wir hier auch noch kriegen von dir, Roman. Das ist cool. Karat, eben, du hast gesagt, du postest ab und an mal was auf Instagram, auch irgendwie inspirational, was dir gerade am Herzen ist. Wie sind da die Reaktionen? Wie erlebst du das?
2: Es gibt die Reaktionen, die es nicht gibt. Also es gibt Leute, die ignorieren das einfach und die sagen da auch nichts dazu. Ich habe tatsächlich noch nie negative Kommentare oder so dazu bekommen. Es gibt dann immer die Christen unter meinen Followern, die das dann natürlich checken und die mir dann so richtig süße Nachrichten schreiben und sagen, oh, ich finde das so toll und dass du auch an den gleichen Gott glaubst und so, und die sich dann irgendwie verbunden fühlen. Und da merke ich schon auch einen starken Support so im Rücken. Also ich merke, und das liebe ich auch so sehr an der christlichen Community, dass es einfach, dass da eine Unterstützung irgendwie da ist und dass Leute sagen, jetzt mag ich es noch ein bisschen mehr, weil ich weiß, dass du irgendwie auf der gleichen Schiene bist. Und es gibt andere, ich habe tatsächlich, glaube ich, irgendwann mal so eine Umfrage gemacht, so glaubst du an Gott oder nicht, weil ich auch mal meine Story quasi so erzählt habe, wo ich herkomme. Und ich habe ja auch einige schon so erlebt und war auch nicht immer so ganz mit Gott unterwegs und habe dann so gefragt, interessiert es euch oder nicht? Und da haben auch, ich glaube, 50% haben da Nein angegeben oder sogar mehr, keine
1: Ehrlich?
2: Ahnung. Aber es war irgendwie, ich habe jetzt nie den Eindruck gehabt, dass Leute deswegen dann wegbleiben oder so, weil ich auch, ich gebe mir schon Mühe, oder was heißt Mühe?
1: Und du bist ja auch gut, also ich meine, das ist der Punkt, oder?
2: Ja, es, und ich mache das auch professionell. Ja, genau. Also ich will da auch niemanden irgendwie bekehren oder so. Und mir ist es viel wichtiger eben, wie du auch schon gesagt hast, so auf dieser Beziehungsebene mich quasi zu präsentieren, klingt blöd, aber halt eben in Freundschaften und Beziehungen zu investieren, auch mit anderen Künstlern. Und dann merken die, wer ich bin und wie ich bin, anstatt vorher mir schon die Türen zu versperren, indem ich irgendwie das so raus presche.
1: Ja, voll.
2: Genau, von daher,
1: Wow. Friends, es war ein richtig starkes Gespräch. Vielen, vielen Dank, dass ihr da wart. Ihr dürft auch noch nicht ganz gehen. Wir haben noch gleich ein Studiospiel, ein ganz kleines Spielchen für euch vorbereitet. Nichts Dramatisches, aber ich fand es super inspirierend. Vielen, vielen Dank, dass ihr hier seid.
2: Sehr gerne.
0: Gerne.
2: Danke für die Einladung.
0: Danke auch.
1: Willkommen zum Studiospiel. Meine beiden Gäste sind noch am Start. Ihr seid nicht abgehauen zwischenzeitlich. Ist ganz einfach. Ich erkläre es euch kurz. Es heißt wahr oder falsch. Ich werde euch 4 Geschichten vorlesen und ihr müsst einfach sagen, ob die wahr sind oder falsch. Einer oder zwei, verrate ich jetzt nicht, sind frei erfunden, die anderen stimmen. Roman, du hast wahrscheinlich ein paar leichte Vorteile. Ich meine, Sherlock Holmes, Mittelfranken ist so, ne? Aber wir werden sehen, was dabei rauskommt. Seid ihr ready? Alles klar? Sehr gut. Ihr habt diese Karten und zeigt dann, was ihr denkt. Ne? Die erste Geschichte, los geht's. Steven Spielberg startet ins Filmbusiness. Ja, das ist die Überschrift. Die Karriere von Steven Spielberg kam nicht so richtig in Schwung. Ihm fehlten schlichtweg die Kontakte zu den wichtigen Leuten. Schließlich beschloss er, sich unbefugt Zugang zu den Universal Studios zu verschaffen. Er zog sich einen Anzug an und gab vor, ein Mitarbeiter zu sein. Das zog er 3 Monate durch, bis er dort schließlich einen wichtigen Manager traf, der tatsächlich Investor für seinen ersten Film wurde. Wahr oder falsch?
2: Oh!
1: Roman sagt wahr, Kader sagt falsch. Warum sagst du falsch?
2: Naja, ich dachte, das Erste ist bestimmt
1: strategisch,
2: nicht
1: wahr. Also rein strategisch. Du kennst den Spielberg persönlich, ne? Also.
0: Nein, nein. Ich denke einfach, solche Tricks.
1: Hast du auch gemacht mit der Pizza?
2: Zuzutrauen, ja.
1: Ja, es ist tatsächlich richtig. Also es steht 1-0 für Roman. Nächste Geschichte, machen gerade weiter. Ziemlich starke Freunde. Ein 12-jähriges äthiopisches Mädchen wurde auf ihrem Nachhauseweg entführt. Die Polizei begann mit der verzweifelten Suche. Einige Stunden später fand man das Mädchen unverletzt umringt von 3 Löwen. Nach Aussage des Mädchens hatten die Löwen die Entführer angefallen und davon gejagt. Sie blieben bei dem Mädchen sitzen, bis die Polizei das Mädchen gefunden hatte, dann liefen sie weg. You decide. Falsch. Roman sagt wahr. Roman, warum sagst du wahr?
0: Ja, es klingt eigentlich ganz gut.
1: Okay.
0: Gefühlsmäßig.
1: Gut. Ja, also ich löse es auf. Es ist tatsächlich wahr.
2: Nein.
1: Ja, es ist wahr. Also,
2: ich dachte, 2 wahre Geschichten.
1: Ja, so habe ich es ja ausgesucht. Keiner. Okay.
0: Ich habe mich jetzt auf die Geschichte eingelassen.
1: Ja. Die ist schön, oder?
0: Die Frage, ob wir jetzt 2
1: genau.
0: Wahr sind.
2: Ja, ja. Ja. Aber ich dachte, die Löwen, also das...
1: Ist es schon absurd.
2: Ist schon absurd.
0: Und Daniel in der
1: ja, genau. Ich vermute, dass irgendwas...
0: Sozusagen, die Losungen sind für mich auch immer so ein Richtschnur.
1: Das siehst du?
0: Und die haben mir schon immer wieder geholfen.
1: Okay, gut, auch
2: war
1: jetzt...
2: War heute was mit den Löwen, oder?
0: Nein, nein, aber die Losungen.
2: Ach so.
0: Also Losungen, ich der Herr bin bei dir.
1: Ach so. Ich vermute auch irgendwas Spiritual-mäßiges ist da dran.
0: Für mich war jetzt klar, das klingt so wie die Löwenprobe bei Daniel.
1: Am Ende, ich meine, das sind Geschichten, die wir im Internet rausgesucht haben. Verifizieren ist tatsächlich schwierig, aber sie wurden immerhin als wahr verkauft dort. Dritte Geschichte.
2: Warte mal kurz, wie war das jetzt von den 4 Geschichten? Sind
1: 1 oder 2 falsch?
0: Kommt die Statistik rein.
2: 1 oder 2 falsch. Ah, ich dachte,
1: oder 3.
2: 1 oder 2
1: nein, nein,
2: wahr.
1: Nein. Ach so, ja, 1 oder 2 wahr.
2: Also dann sind ja jetzt schon 2 wahr.
1: Das stimmt, aber es ist eigentlich insgesamt alles möglich.
2: Okay, es ist immer
1: genau,
2: noch möglich.
1: Genau. Also, dritte Geschichte, ein nettes Taxi. Der Schiffsbrüchige Darren McWolf ging bei starkem Seegang 10 Kilometer vor der hawaiianischen Küste von einem Frachtschiff über Bord, ohne dass es jemand merkte. Kurz vor dem Ertrinken gesellten sich 5 Delfine zu ihm, die ihn in die Nähe des 10 Kilometer entfernten Ufers zogen. Das klingt genauso wie die Geschichten vorher, ne? Roman, du bist wahr, Kada ist falsch. So, okay, cool. Kada, warum falsch?
2: Also, weil ich nicht glaube, dass sich Delfine da hingesellen und also in der freien Wildbahn, glaube ich.
1: Mhm, okay. Man hört ja schon öfters, dass irgendwie Surfer bewahrt werden von Delfinen, von Hai-Angriffen.
2: Das habe ich jetzt noch nicht gehört.
1: Doch, das sind ganz, ganz freundliche Wesen.
2: Oh, ja,
1: ich überlege mir einen anzuschaffen, auch als Haustier. Nee, aber ich muss auflösen, Kada, du bist diesmal richtig. Das ist falsch. Das ist falsch. Letzte, es steht 2.
0: Die 10 Kilometer waren ein bisschen lang. Ne?
1: genau.
2: Es waren nur 5.
1: Genau. Also, 2-1 steht es. Ja. Wir können noch ausgleichen quasi. Das wäre dann absolut salomonisch. Aber genau. Glück im Unglück. Juliane Köpke war mit dem Flugzeug auf dem Weg nach Brasilien, als dieses plötzlich an Höhe verlor und in den Regenwald stürzte. Sie überlebte den 3 Kilometer freien Fall und landete im dichten Unterholz, das ihren Sturz massiv abbremste. Aus dem Überrest des Flugzeugs fischte sie sich eine Packung Haribo und machte sich dann, das habe ich gerade gefunden, Und das andere vielleicht auch. Und machte sich dann mit einem gebrochenen Schlüsselbein auf den 11-tägigen Weg einen Flusslauf entlang aus dem Dschungel.
2: Also was war jetzt erfunden? Die Haribo-Packung?
1: Nein, vielleicht alles. Ich wollte euch nur ein bisschen verwirren.
2: Ja, das hast du geschafft. Also war. Ich bleib der Linie
1: falsch.
2: Treu.
1: Falsch, du bleibst treu, okay.
2: Wir bleiben
1: so. Roman, du darfst mir sagen, warum war?
0: Warum war es? Ich habe mehrere solche Geschichten schon gehört, dass Menschen in solche Nöte kamen und sich dann mit enormer Energie daraus befreit haben.
1: Ja.
0: Mit seiner Hilfe, sage ich jetzt mal, würde ich jetzt sagen.
1: Gut. Deshalb
0: könnte ich mir vorstellen.
1: Also ist auch so ein Losungs-Vibe eigentlich, ne? Also
0: ja.
2: So ein bisschen wie dieser so 72 Stunden da.
0: Mir war das Film jetzt verdächtig mit dem Haribo.
1: Ja, genau.
0: Stimmt das andere wahrscheinlich und Haribo nicht.
1: Ach genau, so. You're right. Das ist jetzt eben, da kommt eben der Sherlock Holmes Instinkt dann doch raus. Also die Geschichte ist wahr. Du hattest, ich habe mich verplappert. Ich habe gesagt Haribo und das ist ja, ich habe nur gesagt, das ist erfunden jetzt von mir. Dann hätte man ja auch drauf. Ja, du hast darauf gehört. Eben, es steht 3-1. Hiermit hast du gewonnen, lieber Roman. Es war herrlich mit euch.
2: Ja.
1: Ich lade euch bestimmt bald mal wieder ein. Hoffentlich kommt ihr wieder. Friends, wir gehen jetzt gleich weiter. Und zwar kommen wir zu Boppys Weisheiten. Viele von euch haben schon drauf gewartet. Boppy, am Anfang, unser Thema ist ja mittendrin authentisch Leben und Glauben inmitten der Gesellschaft. Und ich muss ja sagen, du bist Schweizer und darauf bin ich einfach irgendwie ein bisschen neidisch. Also ich meine, ihr Schweizer, ihr habt eines der schönsten Länder der Erde, ihr habt Schokolade. Und ihr seid auch noch reich. Ich wäre gerne Schweizer. Vielleicht kannst du mir am Anfang ganz kurz noch mal so aus deiner Sicht sagen, was muss ich tun, um authentisch Schweizer zu werden?

Hey Flo, du Glückspilz, du sprichst mit einem absolut authentischen, absolut prototypischen Schweizer. Ich spiele zum Beispiel Akkordeon, weil alle Schweizer spielen ja Akkordeon, deshalb ist das keine Überraschung. Und damit hat sich dann vielleicht auch schon ausgeschweizert. Ich habe mal kurz gegoogelt, was ist denn eigentlich so das Bild, so die Klischees, was sind die Klischees von einem typischen Schweizer? Und ich bin auf die Prädikate gestoßen, wie zum Beispiel sauber und langsam. Ja, das erinnert mich jetzt eher an eine Hausschildkröte als ein Schweizer, aber wahrscheinlich ist das ja sehr kongruent. Sauber, langsam und stuberein, wie der Schweizer zu sagen pflegt. Also pinkelt nicht ins Wohnzimmer, das ist noch eine ganz nette Eigenschaft, ja. In der Pandemie haben übrigens ganz viele Menschen Haustiere gekauft, Schildkröten, Katzen zum Beispiel. Katzen konnte man die gar nicht mehr kaufen, weil die waren ausverkauft. Und nicht etwa, weil die Lebensmittel ausgegangen wären und man Katzen dann, nee, sondern einfach, weil irgendwie die Einsamkeit die Menschen zu diesen netten Tierchen getrieben hat. Halt dir einen süßen, kuscheligen Hamster oder einen Schweizer, können sehr gut auch zusammengehalten werden, Aktionspaket, 2 für 1 und so weiter. Ich habe übrigens Hühner, seit neuestem. Ein Freund von mir, der jetzt nicht mehr mein Freund ist, hat die ungefragt vor meiner Haustür abgeladen und meine Kinder haben natürlich gemacht und jetzt haben wir Hühner. War damals, als es so saukalt war und die Hühner dann fast steif gefroren am Morgen im Stall lagen, da habe ich mich so dann ein bisschen erweichen lassen, habe die in die Küche reingenommen. Stell dir vor, Hühner in der Küche. Wir hatten Hühner in der Küche, das riecht man. Aber das Coole ist, die haben eigentlich ihre Eier wirklich von ihrem Ställchen da fast selbstständig in den Kühlschrank reingelegt. Das ist schon cool. Das Unangenehme für mich als Schweizer daran ist wieder, dass diese die Eier absolut unkontrolliert legen. Ja? Ich meine, die irgendwann kommen die. Und ich als Schweizer habe schon so eine Affinität zu Pünktlichkeit. Das ist etwas, das ist wirklich schweizerisch an mir, falls das jetzt typisch schweizerisch wäre. Ich mag Pünktlichkeit. Ich finde das eigentlich absolut ungerecht, unfair und auch respektlos in einem Meeting mit 10 Personen, wenn einer so reinläuft, so, oh, ich bin 6 Minuten zu spät. Ich meine, das ist für 10 Personen, sind das 60 Minuten. Einfach, ich hab den Menschen 60 Minuten geklaut, wenn ich zu spät komme. Also das ist sowas etwas. Ja, das wäre wahrscheinlich schweizerisch. Aber jetzt habe ich den Hühnern einen riesigen Stall gebaut. Die können jetzt draußen fröhlich Eier legen. Sauber, langsam, egal was für ein Tempo die legen. Egal wie schweizerisch oder unschweizerisch die sind. Ein Wort hat mich begeistert, das ist das authentisch. Das hast du gesagt, wie lebe ich den Glauben authentisch? Wie lebe ich mein Leben mitten in der Gesellschaft authentisch? Und authentisch ist ein Wort, das mag ich sehr, ist aber in den letzten Jahren irgendwie inflationär benutzt worden. Also das, alle haben authentisch rausgehauen, hey, Hauptsache authentisch, und haben irgendwie aufgehört zu studieren, scheint mir. Authentisch wurde zur neuen Wahrheit. Also alles ist es wahr, was authentisch ist. Und irgendwo muss man doch merken, dass das eine Grenze hat. Also da kommt mir einer entgegen und ich sage, ja, Hauptsache ist er authentisch. Na, er kratzt mich, er beißt mich, er schlägt mich. Er ist eigentlich in seinem Leben eine absolute Drecksau, aber Hauptsache, er ist authentisch und es stimmt für ihn. Und da muss man doch spüren, dass das nicht aufgeht. Authentisch an sich ist nicht der Selbstzweck. Authentisch misst das Grad, wie viel ich von deinem Leben sehen darf. Authentisch misst die Durchsichtigkeit, die Durchlässigkeit in deine Seele, in dein Herz, in dein Wesen, in deine Werte. Und deshalb ist ja die Frage nicht, Hauptsache bin ich authentisch oder nicht, sondern die Frage ist, was oder wem lebst du nach? Was widerspiegelt dein Leben? Was drückt es aus? Und ich finde, wir sollten es wieder Mond machen. Das hat mich begeistert. Ich war kürzlich mit meiner Tochter, ich habe 4 Töchter, mit einer Tochter war ich unterwegs bei so einer Vollmondnacht oder einer fast Vollmondnacht. Wir haben den ganzen Weg darüber diskutiert, ob es jetzt wirklich Vollmond ist oder nicht. Und da haben wir diese riesige Punzle da oben am Himmel. Da hängt so eine Punzle, die eigentlich nicht von sich selber leuchtet. Das ist eine riesige Kugel und die leuchtet darunter. Und die haben wir angeschaut und es hat mich irgendwie bewegt, dass dieses Teil einfach so strahlt, als wäre es ein riesiger Baustrahler, der da oben hängt. Und aber das Ding kommt ja nicht
von innen raus, sondern es widerspiegelt einfach das Sonnenlicht. Ich bin auch froh, hat irgendjemand, der die Physik dann erfunden hat, ne, hat er die so erfunden, dass ein Mond das Licht anzieht und ausstrahlt und nicht, dass es zum Beispiel Vögel anzieht und auf die Erde runterschleudert. Das gäbe eine riesige Sauerei, oder irgendwelche Meteoritensteine Richtung Erde runterschleudert, sondern dass es Licht Richtung Erde runterschleudert. Und der Mond macht nichts anderes, als die Sonne anzuschauen, das Licht aufzunehmen und einfach zurückzustrahlen, zu widerspiegeln, was da vor ihm ist. Und das ist eigentlich das Grundkonzept vom Leben. Gott sagt, er hat einen Mensch geschaffen, ihn zu widerspiegeln. Und Christus hat das mit seinem Leben gemacht. Er hat den Vater im Himmel widerspiegelt. Deshalb heißt es ja in der Bibel auch, dass unser Leben darauf ausgerichtet ist, immer mehr in diese Christusähnlichkeit hineinzuwachsen. Dass wir Gott widerspiegeln, dass wir Christus widerspiegeln, dass wir authentisch sind, damit man sieht, was wir widerspiegeln. Aber die Frage ist eben, was widerspiegelst du? Und deshalb ist meine Message heute, mach es wieder Mond. Und damit meine ich nicht, heute monatelang zunehmen und dann wieder abnehmen und zunehmen und abnehmen und zunehmen und abnehmen, das wäre anstrengend, sondern mach es wieder Mond und widerspiegel das Licht.

Danke Jonas für den starken Song. Danke Bobby für deine Inspiration. Richtig gut. Real Talks ist übrigens eine Produktion von Campus für Christus. Bei Campus für Christus haben wir die Vision, Räume zu schaffen, in denen Menschen Gottes Liebe begegnen können. Und das machen wir, indem wir Ministries gründen und betreiben, die in verschiedene Milieus reinwirken und dort Gottes Liebe reintragen. Und in Zukunft möchte ich euch ab und an so eine Ministry von Campus für Christus vorstellen. Heute hatten wir ja einige Künstler da, Kada war da, Jonas war da. Und ich dachte, das passt ganz gut zu Central Arts, das ist unsere Kunstministry. Und die stelle ich euch jetzt kurz vor. Clip ab.

0: Dave Stierper, der Leiter von Central Arts in Deutschland, ist jetzt bei mir. Dave ist zufälligerweise auch mein Bruder. Dave, stark, dass du da bist. Ich fände es cool, wenn du uns mal die Vision von Central Arts vorstellst.
1: Yes, Flo. Central Arts ist ein Netzwerk für Künstlerinnen und Künstler in Popkultur und in Kirchen. Und gerade in der Zeit, in der Kunst und Kultur nur so eingeschränkt in unserem Leben stattfinden können, ja, merken wir doch, wie zentral Kunst eigentlich in unserem Leben ist. Und wir träumen davon, dass ganz, ganz viele Kunstschaffende in Deutschland anfangen, inspiriert von der Gottesbegegnung, ihre Kunst in die Gesellschaft zu tragen und so die Gesellschaft ganz nachhaltig verändern.
0: Mega stark, Dave. Liegt auch ganz nah an meinem Herzen. Manche von euch wissen es vielleicht, wir auch als Brüder. Wir haben eine Band, Good Weather Forecast, mit denen wir ganz künstlerisch einfach unterwegs sind. Dave, du hast auch noch ein ganz spezielles Projekt mitgebracht. Nehmen uns doch da auch mal mit rein.
1: Wir planen als Central Arts in den nächsten 2 Jahren in möglichst vielen Großstädten in Deutschland Orte zu installieren, an denen sich Künstlerinnen und Künstler austauschen können, sich begegnen können und ganz, ganz wichtig, eine Gotteserfahrung haben und dann eben inspiriert von dieser Erfahrung ihre Kunst nach außen tragen.
0: Friends, wir sind am Ende unserer 2. Folge angekommen. Ich weiß nicht, wie es euch geht. Ich bin absolut inspiriert. Ich fand es mega stark, was die Gäste so mitgebracht haben, welche Sätze sie gesagt haben. Und ich fühle mich ermutigt, authentisch mein Christsein in der Gesellschaft zu leben. Ich glaube, das ist das, was unsere Gesellschaft braucht und was unsere Gesellschaft verändert. Menschen, die da draußen Liebe Gottes transportieren und reflektieren. In dem Sinne wünsche ich euch einen richtig starken Abend, Gottes Segen, und ich freue mich, wenn ihr in der 3. Folge wieder mit einschaltet.
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0: verheiratet im klassischen Sinne würde ich jetzt nicht sagen. Ja. Einer, der ins Kloster geht, der hat eine ganz große Leidenschaft für Gott, der verspricht sich auch Gott in den Gelübden, aber als verheiratet mit Gott, das will ich jetzt nicht.
1: Ganz simpel, natürlich sind wir nicht mit Gott verheiratet, ja, gibt keinen Ehevertrag und nichts, aber ich glaube, für manche kann das ein Bild sein, wie sie ihr Leben verstehen. Also ja, sozusagen, wie ich als verheirateter Mensch eine Ehepartnerin oder einen Ehepartner habe, so ungefähr möchte ich meine Beziehung mit Gott haben. Das ist vielleicht eher so eine Denkhilfe, ja. Ich finde das nach wie vor komisch. Ja, ja, das, also ich weiß gar nicht, wo es herkommt. Jesus sagt, nehmt und trinkt alle daraus. Jo, wird aber nicht umgesetzt. Ich finde das schade und ich finde das auch nicht richtig, dass es so ist.
0: Und heute gibt es ja aber auch viele Gottesdienstformen, ja, inzwischen auch, oder in vielen Gemeinden gerade, wo kleinere Gemeinschaften zusammen sind, die Gottesdienst feiern, ja, wo dann alle aus dem Kelch trinken. Ich glaube, da ist auch in den letzten Jahren so ein Wandel wieder im Gange.
1: Stimmt, das wird auch wohl gemacht, ja. Aber der Normalfall ist es nach wie vor nicht.

0: Gegen was?
1: Gegen alles. Ja? Priester sind auch nicht immun gegenüber der Sünde oder gegenüber der Schuld oder so. Da, wo Priester leben, da, wo Ordensleute leben, Mönche oder Nonnen, da menschelt es genauso wie überall auf dieser Welt. Da bemüht man sich sicherlich auch nochmal in besonderer Weise drum, gut miteinander auszukommen, aber immun gegenüber dem Bösen oder der Sünde sind wir auch nicht. Arbeitslosenversichert, da muss man ja sicherlich wieder unterscheiden zwischen einem klassischen Diözesanpriester, der beim Bischof arbeitet, ne, und uns Ordensleuten. Also wir im Kloster sind nicht arbeitslosenversichert. Wir haben eine Krankenversicherung, aber Sie brauchen keine Rentenversicherung zu haben. Und eine Arbeitslosenversicherung gibt es auch nicht für uns.
0: Ja, also ich muss ja gerade an meine Situation denken. Die Stelle, wo ich vorher gearbeitet habe, Ökumenisches Kirchenzentrum in Oberhausen, das hat dich gemacht. Ja, damit war ich meine Arbeit los. Und es hat einige Mitarbeiterinnen gegeben, die echt arbeitslos geworden sind, während ich im Orden, irgendwie war klar, so, was mache ich denn jetzt? Oder was möchte der Orden, was ich mache, was möchte ich? So bin ich jetzt hier gelandet. Ja, also von daher ist das auch noch weiter gedacht, nee, wir haben das nicht, aber weil wir davon ausgehen, irgendwie auch, ja, im Orden, zumindest in der Ordensgemeinschaft, da gehörst du, ob du nun tätig bist oder nicht, dazu. Ja.

Als ihr Sohn 2012 an Krebs erkrankt, da zieht es Renate Bessler den Boden unter den Füßen weg. Ein Jahr später ist ihr Sohn tot. Was in diesem Jahr passiert ist und wie sie das verändert hat, das erzählt Renate Bessler heute bei Hoffnungsfest.

0: Ja, und damit herzlich willkommen zu Hoffnungsfest hier aus Dortmund. Schön, dass Sie mit dabei sind und ein herzliches Willkommen Ihnen hier in der Eventkirche in Dortmund. Schön, dass Sie da sind. Ja, wenn das Leben von einem schweren Schicksal getroffen wird, dann stellen sich sehr schnell sehr existenzielle Fragen. Warum trifft mich dieses Leid und nicht jemand anderes? Was habe ich bloß falsch gemacht, dass das passiert? Wut, Trauer und Fassungslosigkeit machen sich breit und man spürt plötzlich, wie verwundbar und wie begrenzt so ein Menschenleben ist. Ein Thema, das nicht leicht ist und das wir am liebsten ausklammern. Aber wir sind überzeugt davon, dass die Beschäftigung mit solchen Fragen und die Suche nach tragfähigen Antworten eine echte Hilfe ist. Und das tun wir heute gemeinsam mit Miham Kim Rauchholz und Yassir Erik. Und zu Gast ist heute Renate Bessler. Sie ist Trauerbegleiterin und wird heute über das Leid sprechen, das vor 9 Jahren in ihre Familie hineinbrach.
1: Mein Name ist Renate Bessler. Ich bin die Mutter von Paul, der im Alter von 24 Jahren an Knochenkrebs verstorben ist. Als Paul mir am Telefon schon sagte, dass er immer wieder umfällt, war ich irritiert und ich wusste, dass das was Ernstes ist. Es stellte sich heraus, dass es ein Hirntumor ist. Mein Mann beschreibt es heute immer noch so in einem Bild, als ob man mit dem Auto mit Vollgas gegen eine Betonmauer fährt. So haben wir uns gefühlt. Frau Dr. Hasche ist eine Ärztin, die gläubig ist, die Christin ist und die von Anfang an mit uns über ihren Glauben gesprochen hat. Und irgendwann fragte sie mich, ob sie mit Paul beten darf. Ich war auch eingeladen, mitzubeten, nur ich wollte damals noch nicht. Wir sind bis dato nicht gläubig gewesen, aber Paul fand das gut. Paul gab das Kraft. Und die beiden beteten, sie waren eine Stunde weg. Und als sie wiederkam, der ganze Junge leuchtete. Er war fröhlich, der war zufrieden, der war mit sich im Reinen. Da habe ich ihn gefragt, Paul, was hast du erlebt? Was ist passiert? Ich war fasziniert. Er sagte, Mama, ich weiß, wenn ich sterbe, wohin ich gehen werde. Und dachte ich, wow, so ein Erlebnis möchte ich auch gerne mal haben. Zu wissen, was dann kommt, was wir alle nicht richtig greifen können. Und da war ich fasziniert, da war ich hin und weg. Und das war wieder ein Schlüsselerlebnis, wo wir wieder Hoffnung hatten. Wenn er stirbt, wissen wir, wohin er geht. Damals noch nicht so klar wie heute, aber ich habe gewusst, wir können ihn loslassen, wenn er sterben wird. Ich wusste nicht, wie es sein wird, wenn jemand stirbt, aber ich merkte, hier geht ein Prozess los. Und als Frau Dr. Hasche kam, waren die beiden plötzlich in dem Raum, wo wir alle waren, allein. Das war so mein Gefühl. Sie sprach ein Sterbegebet und das war so irre. Und wir waren glücklich. Wir waren selig, denn Paul hat seinen Frieden gefunden. Er hat seine Erlösung gefunden. Und auch wir haben unsere Erlösung gefunden.
0: Eine unglaublich bewegende Geschichte, die beim Zuschauen jedem nahe geht. Renate, schön, dass du heute hier bist und ja, uns teilhaben lässt an dem, wie es dir ergangen ist mit dieser Erkrankung, mit diesem Jahr und auch mit dem, was danach auch passiert ist. Was geht im Kopf einer Mutter vor, deren Sohn so eine Diagnose erhält, unheilbar an Krebs erkrankt zu sein? Wie bist du in diesem Augenblick damit umgegangen?
2: Ja, die Info kommt gar nicht an. Man hört die, ja, okay. Und das wird wieder gut. Und wir beide gucken.

0: guckten uns an, uns liefen dann die Tränen, als es dann wirklich ankam. Und wir schauten uns an und dann sagte ich zu ihm, wir schaffen das. Egal, wohin die Reise gehen wird, wir schaffen das zusammen.
1: Gab es in diesem Moment, wo man ja wirklich so fassungslos davor steht und selbst wenn man sich sagt, wir schaffen das miteinander, wie auch immer es ausgeht, gab es da so ein Fragen nach dem Warum, ein Klagen? Du hast ja damals von Gott irgendwie noch gar keine Ahnung gehabt oder kein Bewusstsein dafür gehabt. An wen hast du dich gerichtet mit deinen Fragen?
0: Ja, das Warum war da. Nur auf das Warum bekommen wir keine Antwort. Und das Warum bringt uns nicht vorwärts, sodass wir geguckt haben, wir gehen jetzt den Weg, wir gehen jeden Schritt mit dir gemeinsam. Er war erwachsen, er war da zu dem Zeitpunkt 23 Jahre alt und er hat entschieden, was wichtig ist. So haben wir dann auch die Patientenverfügung dreimal verändert. Ja, lebensverlängernde Maßnahmen. Nein, keine lebensverlängernden Maßnahmen.
1: Paul ist dann ein gutes Jahr nach der Diagnose gestorben. Dieses Jahr war voller Auf und Abs, Tiefschläge, Rückschläge, hoffnungsvolle Momente, auch lustige Momente. In diesem Jahr ist unglaublich viel passiert. Ihr hattet, du hast es im Film ja auch angedeutet, eine intensive Begleitung durch eine Mitarbeiterin im Krankenhaus. Und sie war für euch so etwas wie ein Geschenk des Himmels, insbesondere für Paul, weil er durch sie eben so eine Hoffnung in dieser Situation bekommen hat. Und du hast für dich gedacht, hey, so ein Erlebnis wie Paul, das will ich auch mal haben. Heute sitzt du hier und hast diese Hoffnung. Wie hat das bei dir angefangen? Wie hast du diese Hoffnung für dich in dieser Situation und auch danach entdeckt?
0: Ja, die Hoffnung hatten wir bis zum Schluss gehabt. Und die Frau Dr. Hasche ging sehr zeitig und sehr offen mit ihrem Glauben um. Und ich war fasziniert, wie sie darüber sprach, welche Bilder sie hatte. Und Paul und Frau Dr. Hasche fingen sehr schnell an, miteinander zu beten. Und ich durfte immer teilhaben und war neugierig, hatte zugehört und habe gedacht, das würde ich nie können. Ich kann gar nicht beten. Ich weiß gar nicht, wie das geht. Und trotz allem hat Paul durch Frau Dr. Hasche seine Hoffnung bekommen. Auch in dem Moment, wo er dann mir eine Woche vorher sagte, Mama, ich werde jetzt sterben. Da war er noch im Krankenhaus zu der Zeit und habe ich gesagt, gut, Paul, es ist in Ordnung, wir haben darüber gesprochen, wir haben alles besprochen und ich möchte, dass du nach Hause kommst und sterben. Weil wir wussten inzwischen, wohin wird er gehen. Wir hatten unsere Bilder und die haben uns Hoffnung gegeben, die haben uns Kraft gegeben, sodass ich ihm dann auch im Sterben die Erlaubnis geben konnte, dass er sterben darf.
1: Inwiefern waren diese Bilder der Hoffnung Bilder des Glaubens an Gott, weil das ist ja bei euch in dieser Phase noch gar nicht so richtig präsent gewesen.
0: Gar nicht. Wie gesagt, wir waren Atheisten, wir sind gerne in die Kirche gegangen, Weihnachten haben wir auch den Gottesdienst besucht. Sonst hatten wir mit Glaube, mit Gott keine Verbindung. Und Paul bekam eine Bibel geschenkt und ich fing an, in der Bibel zu lesen und dachte ich, wow, welche schönen Geschichten stehen denn da drin. Ich habe wenig verstanden zu der Zeit. Trotz allem haben wir ganz viel gelesen und seine Freunde, die Kanuten, die kamen in der letzten Woche zu ihm und er las ihnen immer wieder aus der Bibel was vor, beziehungsweise sie lasen ihm etwas vor. Und der Glaube, die Zuversicht zu wissen, wenn ich sterbe, wohin ich gehe, nämlich in woanders hin, was wir alle nicht beschreiben können. Und da hatten wir unsere Bilder, dass, wie gesagt, der Lieblingsonkel auf der anderen Seite steht, also wir haben von der anderen Seite gesprochen, er ihn abholen wird. Und Frau Dr. Hasche war dann in der letzten Minute mit ihm ganz alleine nochmal auf diesem Weg. Da war mein Mann und ich ein Stück weit außen vor. Und diese Bilder sind ein Geschenk für uns.
1: Jetzt sitzen möglicherweise Menschen da, sehen das, was du sagst, hören das, was du sagst und stecken selber in so einer leidvollen Situation. Du hast in dem Einspieler eben auch über das Sterben von Paul gesagt, dass ihr glücklich wart, weil Paul seinen Frieden gefunden hat. Kannst du uns so in ein paar Sätzen beschreiben, worin dieser Frieden für euch bestanden hat oder besteht?
0: Der Paul wurde auf der Intensivstation getauft, zwei Wochen bevor er vorher gestorben ist. Und der Bruder Johannes

0: Jesus fragte ihn, was wünschst du dir, was soll auf deiner Taufkarte stehen? Und Paul wünschte sich Erlösung. Und genau diese Erlösung hat er bekommen, als er ganz friedlich gehen durfte und wir durften ihn gehen lassen. Das war unsere Erlösung. Wir wussten, wir können nicht helfen. Wenn, als Mutter stehst du daneben und kannst nichts mehr tun, ne? Und wir wussten, dass es jetzt auch so weit ist. Und das war für uns alle eine Erlösung, denn ich wusste zu dem Zeitpunkt schon, ich werde mich selbstständig machen, ich werde die Tür, die mein Sohn mir geöffnet hat, nutzen und ich werde als Trauerbegleiterin arbeiten, nämlich die Menschen begleiten, die ähnliche Schicksale erleben und ihnen Hoffnung geben durch meine Begleitung. Nicht durch meinen Weg, das war mein Weg, jeder geht seinen eigenen Weg, aber sie dazu begleiten, mit ihnen gemeinsam zu gehen und zu gucken, was ist jetzt ohne den lieben Menschen anders möglich.
1: Vielen Dank bis hierher, liebe Renate, für deine Offenheit, dass du das hier so erzählst und dadurch auch anderen Mut machst. Eine leidvolle Erfahrung machen zu müssen, das ist brutal schmerzhaft. Und wenn man dann noch vergeblich auf jemanden wartet, von dem man sich Hilfe verspricht, dann wächst die Enttäuschung ins Unermessliche. Das haben auch die zwei Frauen erlebt, die uns jetzt ihre Geschichte erzählen.
2: Mein Name ist Maria. Ich habe eine Schwester und einen Bruder. Auf jeden Fall jetzt wieder, aber mal von vorn. Als Geschwister waren wir schon immer ein Herz und eine Seele. Deshalb hat es mich auch so hart getroffen, als mein Bruder Lazarus plötzlich schwer krank wurde. Es sah wirklich nicht gut aus. Deshalb haben wir unserem Freund Jesus ausrichten lassen, dass er schnell kommen soll. Wir haben schon so oft erlebt, dass er Kranke heilte. Deshalb ist mir auch mein Herz gebrochen, als Lazarus starb, bevor Jesus bei uns eintraf. Ich bin mir sicher, dass er ihn hätte heilen können, wenn er nur rechtzeitig da gewesen wäre. Das habe ich Jesus auch gesagt, als er dann, 4 Tage nach der Beerdigung, endlich kam. Ich war erstaunt zu sehen, dass Jesus weinte. Ich glaube, unsere Trauer und Hoffnungslosigkeit gingen ihm ziemlich nah. Ich zeigte ihm das Grab, in das wir Lazarus gelegt hatten. Dann geschah etwas Merkwürdiges. Jesus bat darum, den Stein vom Grab zu rollen. Wusste er nicht, dass Leichen stinken? Wir hielten uns alle die Nase zu. Jesus war, glaube ich, etwas verzweifelt, weil wir alle so wenig Glauben hatten. Aber mal ehrlich, was hätten wir denn glauben sollen? Dass Lazarus so mir nichts, dir nichts aus dem Grab spaziert kommt und riecht wie eine bunte Sommerwiese? Ja. Im Nachhinein denke ich, das hätten wir glauben sollen. Denn genau das geschah, als Jesus ihn beim Namen rief. Ich weiß, das klingt unglaublich. Aber es ist wahr. Lazarus, unser geliebter Bruder, lebt. Jesus hatte die Macht, ihm neues Leben zu schenken. Lazarus selbst war in Wirklichkeit nie tot, nur sein Körper. Ich weiß jetzt ganz sicher, dass nach dem Tod nicht alles aus ist. Wäre es so, dann hätte Jesus dagegen auch nichts tun können. Natürlich bekommt nicht jeder wie mein Bruder ein zweites Leben auf dieser Welt geschenkt. Aber ich weiß, nach diesem Leben geht es weiter. In einer anderen Wirklichkeit. Weil ich Jesus kenne, werde ich auch dann in seiner Gegenwart an einem Ort leben, den ich jetzt noch nicht sehen kann. Jesus hat wirklich Macht über den Tod. Das ist mir jetzt klar. Und das lässt mich hoffen.
3: Hoffnung, weil ich ewig leben darf. Die Geschichte von Lazarus finden wir in Johannes Evangelium, Kapitel 11. Was für eine Geschichte. Dort steht, ein Mann war schwer krank. Und die Bibel nannte dieser Mann Lazarus, bedeutet Gott hilft. Krankheiten haben viele Gesichter, die Ängste, die Sehnsucht, unausgesprochene Verletzungen, Bitterkeit, gebrochenes Verhältnis zu uns selbst, zu denen, die uns lieben und auch manchmal auch zu Gott. Was macht uns Angst in diesen Tagen? Ungewissheit. Wohin geht unsere Reise weiter? Wohin gehst du mit deinen Schmerzen, deinen Ängsten, deinen Verlusten, deiner Krankheit? Was gibt dir Hoffnung und was gibt dir Halt? Die beiden Schwestern in dieser Geschichte bei Lazarus kümmerten sich um ihren Bruder. Und er war schwer krank. Und sie wussten genau, wem sie fragen können und wohin sie gehen können. Nämlich zu Jesus. Und sie schickten diese Botschaft und sagten zu ihm: Herr, sieh doch, den du liebst, ist krank. Menschen, die an Gott glauben, werden krank. Und Menschen, die nicht an Gott glauben, werden auch krank. Menschen, die an Gott glauben, sterben, und andere Menschen, die nicht an Gott glauben, sterben auch. Aber was ist der Unterschied? Der Unterschied, dass Kranke, die an Gott glauben, im Leiden Hoffnung haben, nicht im äußeren und inneren Schmerzen ertrinken und nicht nur Dunkelheit sehen, sondern Licht. Und sie wissen, dass dieses Leiden und der Schmerz nicht das Ende bedeutet. Das Leben geht weiter. Jesus Christus hat ein sehr direktes Statement gesagt. In dieser Geschichte sagte er: Lazarus ist gestorben. Und das hat allen Menschen damals schockiert. Tod. Wie geht's weiter? Frage nach dem Tod. Tod ist eine Realität. Wer kann mit dem Tod fertig werden? Der Tod ist real. Wir werden alle sterben. Aber die Frage, was kommt danach? Wohin gehen wir? Wir versuchen, das Leben zu verlängern, wir versuchen, uns zu versichern, und manchmal sind wir überversichert und manchmal fühlen wir uns sicher. Aber wir werden eines Tages sterben. Tod ist Realität, und übrigens, es gibt keine Medikamente für den Tod. Wir können ängstlich sein, wir können anfangen, Menschen auszugrenzen, besonders in einer Zeit der Pandemie. Aber was ist unsere Hoffnung? Wo finden wir Hoffnung? In dieser Geschichte steht, dass Jesus sagte: Lass uns jetzt zu ihm gehen, zu Lazarus. Jesus machte sich auf den Weg, um mit dem Tod fertig zu werden. Er wird deutlich, dass Jesus auch den Tod im Griff hat. Nicht der Tod hat das letzte Wort, sondern Jesus Christus. Die Geschichte von Lazarus weist auf die Auferstehung von Jesus hin, der den Tod am Kreuz besiegt hat. Als Martha hörte, dass Jesus gekommen ist, sie ist zu ihm gegangen und sie hat zu ihm gesagt: Herr, wenn du hier gewesen wärst, wäre mein Bruder nicht gestorben. Worte, die persönlich und nachvollziehbar sind. Insbesondere, wenn man auf etwas lange warten muss oder etwas verliert. Jesus hat übrigens kein Problem damit, wenn wir zu ihm kommen mit unseren Verlusten und mit unseren Problemen. Du kannst heute genauso mit Gott ins Gespräch kommen, ihm deine Ängste, Sorgen, Schmerzen sagen. Aber Martha sagte zu ihm: Aber ich weiß, du kannst etwas machen. Obwohl Lazarus bereits tot war, Martha war voller Hoffnung darüber, dass es nicht zu spät war. Martha hält daran fest, dass Jesus Christus etwas Besonderes machen kann. Gewissheit gegen Panik. Jesus versprach Martha und sagte zu ihr: Dein Bruder wird auferstehen. Er wird wieder leben. Warum? Nicht aus eigener Leistung oder Kraft, nicht durch Magie oder Religion, sondern weil Jesus Christus von sich sagte: Ich bin die Auferstehung und das Leben. Und wer an mich glaubt, wird leben, auch wenn er stirbt. Wir haben gerade die Geschichte von Paul gehört. Er lebt bei Jesus Christus. Und wer lebt und an mich glaubt, sagte Jesus, wird in Ewigkeit nicht von Gott getrennt sein. Das ist der Grund der Hoffnung, die Martha haben durfte, diese Hoffnung, die ich haben durfte. Der einzige Beweis, dass ein Leben nach dem Tod gibt, ist Jesus Christus selber, der den Tod am Kreuz besiegt hat. Leben und Sterben. Der Tod kann uns nicht halten. Wenn wir sterben, kommt das ewige Leben auf uns zu. Aber diese Zukunft öffnet sich nur dem, der an Jesus Christus glaubt. Jesus stellt Martha und stellt uns heute eine zentrale Frage. Und er sagt zu ihr: Glaubst du das? Glaubst du, dass ich etwas machen kann? Glaubst du, dass ein ewiges Leben in Jesus Christus gibt? Und Martha hat eine sehr, sehr direkte Antwort gegeben und sagte: Ja, Herr, ich glaube fest, du bist der Christus, der Sohn Gottes. Und wenn wir an ihm glauben, Ich glaube fest, dass Jesus Christus, dass du der Christus bist, der mir Hoffnung geben kann, der mir ein Leben schenken kann, das über den Tod hinausgeht. Darum darfst du, darf ich und darf jeder Mensch, der an Jesus Christus glaubt, Hoffnung haben. Glaubst du das? Jesus ruft dir zu, komm heraus aus deiner Orientierungslosigkeit, Selbstgerechtigkeit, aus all deiner Dunkelheit, aus deiner Bitterkeit. Komm heraus und folge mir nach. Jesus ruft jeder von uns, komm heraus, weil in der Bibel steht, Christus Jesus hat dem Tod die Macht genommen. Egal, ob du krank bist oder gesund bist, egal, ob du am Ende deiner Reise stehst, gilt diese Worte Jesu Christi für dich. Hoffnung, weil ich ewig leben darf, weil Jesus Christus mich liebt.
1: Ja, eine Geschichte, die bewegend ist, eine Geschichte, die manche Fragen auch aufwirft, wenn es um unser eigenes Leben geht.

0: Nikolaus.
1: Ja, also sie ist natürlich unglaublich lustvoll. Im Porno wird in der Regel mit einer partnerschaftlichen Sexualität in der Regel wenig zu tun. Und sie vermittelt natürlich irgendwie aber auch, all das wäre möglich. Es kommt in Studien ganz gut raus, dass Pornokonsumenten weniger zufrieden sind mit dem eigenen Körper, dem Körper der Partner, auch mit der erlebten Sexualität. Das gilt für Männer und für Frauen. Weil man natürlich vergleicht auch mit diesem Arrangement, was da irgendwo gemacht wird. Und ich glaube natürlich, dass viele Menschen auch wenig gelernt haben, ihre Bedürfnisse aufzuschieben und auch sie alternativ zu irgendwo sich zu suchen. Ich glaube, was man nicht vergessen darf, ist, dass Pornografie per Klick maximale Nähe gibt. Und die Idee der Sexualität ist, glaube ich, eigentlich von Gott so vorgesehen, dass die maximale Nähe, maximale Verantwortung und maximale Kennenlernen und Vertrautheitsprozesse benötigen. So ist es, glaube ich, gedacht. Ja? Und dann entsteht die Bindung und die Verantwortung und vielleicht auch werdendes Leben. Und von dieser Idee in der Schöpfungslogik ist, glaube ich, Pornografie ultimativ entfernt. Ja?
2: Und was verloren geht dabei, ist Intimität. Das, was der Mensch eigentlich sucht. Er sucht die Verbindung, er sucht die Nähe zu jemand anderem. Aber das finden wir in Pornos nicht. Das finden wir nur in gelingender Beziehung, wo es einen geschützten Rahmen gibt, wo Körper, Seele zusammenkommt und connected. Hm. Ich sage immer, in Sexualität treffen nicht nur zwei nackte Körper aufeinander, sondern auch zwei nackte Seelen. Mhm. Aber das erleben wir in Pornos nicht.
0: Wenn ihr all das bündeln und zusammenfassen müsstet, wie verändert Pornografie den Menschen?
1: Du kannst vielleicht noch einen anderen Schwerpunkt setzen. Ich sage mal aus meiner Perspektive nur ein, vielleicht an der Stelle mal geistlichen Gedanken. Ich glaube, für einen Christen ist ja eigentlich die Botschaft, dass wir in Christus zur Freiheit befreit sind und wir sind auch befreit zu einer Beziehung zu Gott, dieser Vorhang, der zerrissen ist im Tempel, und der ermöglicht, zu Gott zu kommen. Und ich habe viele christliche Männer begleitet, die immer diesen Schleier wieder in ihrer Gottesbeziehung vorfinden, weil sie sich in etwas wiederfinden, von dem sie eigentlich wissen, dass es nicht Gottes Idee ist. Und oft auch gegen ihre Eheversprechen steht. Und eigentlich lieben sie ihre Frau und sie wollen ihren Frauen treu sein. Und dann ist immer wieder das. Und auch da ist dann der Schleier zur Partnerin. Das wirst du sicherlich auch kennen. Und wenn du fragst, wie verändert Pornografie? Ich glaube, Pornografie lockt, aber at the end of the road zerstört sie schon auch Beziehung und Vertrautheit auf der Achse zu Gott und auf der Achse zwischen Menschen. Mhm. Und deswegen glaube ich auch, ist Pornografie nicht nur einfach nur ein Phänomen in der Welt, sie ist auch nicht nur eine Sünde, sondern Pornografie ist, man könnte sagen, eine eigene Struktur, eine eigene Herrschaft, eine eigene Form von Gewalt, die vielleicht am Ende nur in Christus gelöst werden kann, der alle Mächte und Gewalten auch unter seine Füße genommen hat. Ich werde immer kritischer bei allen Versuchen, das nur psychotherapeutisch zu lösen. Ich glaube, wir haben es in der Pornografie wirklich mit einer Macht zu tun, die gewaltig ist.
0: Was würdest du sagen?
2: Im Kern und im Herzen Identität zerstört. Also, wie Nikolaus schon gesagt hat, auch quasi Männer wollen treu sein, kriegen es aber irgendwie nicht hin. Und hier wird Minderwertigkeit geschaffen, sowohl im Betrachter selbst als dann auch in den Partnerschaften. Wir bekommen immer wieder Fragen gestellt, muss ich das tun, was mein Partner in den Filmen sieht? Darf ich Nein sagen? Wo wir einfach merken, hier verschieben sich Grenzen, hier wird Identität zerstört, Selbstwert geraubt, Minderwertigkeit gefördert. Das ist, was man so allumfassend sagen kann. Es ist eine zerstörende Kraft. Und ich glaube, selbst die Menschen, die nachher sagen, oh, ich kann das konsumieren, mit mir macht das nichts, kann ich mir fast nicht vorstellen. Im Kern wird das was mit deiner Identität machen, mit deinem Bild auf Sexualität, mit deinem Bild, wie will ich das selber erleben, und wird Zerstörung hinterlassen.
1: Wir haben viel über die Männer gesprochen. Die Frauen sind schon auch da im Kommen. Das nimmt auch zu. Bei Frauen hat es ein bisschen eine andere Dynamik oft. Frauen erleben sich oft nicht in dieser Weise geritten von der Pornografie, ist meine Wahrnehmung. Verbinden es stärker auch mit eigenen Fantasien. Aber trotzdem, ja, das wird uns noch beschäftigen. Und bei Frauen, gerade in christlichen Kreisen, ist die Schamdecke oft noch größer. Gerade wenn wir auch immer wieder sprechen von den Männern.

0: die Probleme der Männer und die betroffene Frau traut sich jetzt gar nicht erstmal zur Seelsorge. Das ist, glaube ich, nicht so gut.
1: Ja, laut Statistiken sind es so 90% der Männer und die Hälfte der Frauen, das hat mich auch überrascht zu hören, die Hälfte der Frauen ungefähr, die gelegentlich oder regelmäßig pornografische Inhalte konsumieren. Jetzt könnte man ja sagen, das ist eine unglaublich große Zahl. Und gerade männliche Sexualität funktioniert vielleicht auch nochmal anders. Muss man das nicht einfach hinnehmen? Also es ist ja fast jeder Mann und jede zweite Frau betroffen. Sollte man das nicht einfach akzeptieren? Natürlich ist es destruktiv, aber so what?
2: Man könnte das als das neue Normal definieren, einfach sagen, das macht jeder so. Aber wir können nicht was zu einer Norm erklären, nur weil wir es alle irgendwie tun. Ich denke, es gibt genug Zuhörer und Zuhörerinnen, die jetzt auch an der Stelle sagen, nee, ich habe mit dem Thema noch nie was zu tun gehabt, was vollkommen legitim und in Ordnung ist. Und deswegen können wir nicht sagen, ja, wenn man jetzt ein bisschen konsumiert oder einmal die Woche, ist völlig normal und deswegen tun wir das. Ich finde, hier müssen wir wirklich unterscheiden, was ist gesund, was ist nicht gesund, was ist ein gesunder Umgang mit mir, mit meiner Sexualität in Beziehung, in einem sozialen Konstrukt. Und wir haben jetzt noch gar nicht über Ethik und Moral eigentlich gesprochen. Wie entstehen denn diese Filmchen? Unter welcher Industrie? Was steckt da dahinter? Menschenhandel? Wir wollen die Themen jetzt gar nicht großartig aufmachen. Aber wo wir einfach merken, hey, wir müssen das mal hinterfragen und auch hinterfragen dürfen an der Stelle, was macht es mit uns als Gesellschaft? Und deswegen würde ich jetzt nicht sagen, weil jetzt 90% konsumieren, ist es normal und deswegen sollte das jetzt jeder tun.
1: Also man hat kein Recht darauf.
2: Ich würde nicht sagen, dass man ein Recht auf Sexualität hat. Es ist immer ein Einverständnis meines Gegenübers. Und in Deutschland ist das natürlich ein sehr herausforderndes Thema, gerade wenn wir jetzt nochmal in das Thema Prostitution reinschauen, dass schon viele das Recht meinen zu besitzen, ich darf Sexualität immer und überall ausleben. Aber das Recht haben wir nicht. Sexualität findet immer in einem einvernehmlichen Rahmen statt mit einem Gegenüber, das sich auch zeigt, das sich auch schenkt, das sich gibt und nicht ich nehme mir. Das ist genau das, was in Pornografie nämlich passiert. Ich nehme mir immer. Und nicht, ich bekomme etwas geschenkt oder wir erleben das gemeinsam.
1: In dem Sinne ist Sexualität ja auch kein Grundbedürfnis.
2: Würde ich ganz klar sagen. Es ist ein Bedürfnis des Menschen, aber kein Grundbedürfnis. Weil ansonsten hätten wir alle die ersten 10, 12, 14, 15, 16 Lebensjahre nicht überlebt. Ne? De facto, da haben wir alle keinen Sex gehabt. Und trotzdem leben wir noch. Es ist ein Bedürfnis, aber kein Grundbedürfnis, meiner Meinung nach.
1: Nikolaus, du hast vorher schon gesagt, dass du dir unsicher bist, ob man überhaupt psychotherapeutisch nur da Auswege finden kann oder ob es letztendlich nicht nur durch die Kraft Gottes geht. Was würdest du sagen, was kann der christliche Glaube bewirken, um Auswege zu finden?
3: Ich bin ja ein bisschen hin und her gerissen, Kim, muss ich ganz ehrlich sagen, weil ich bei einer säkularen Fachstelle arbeite und mich da das Geistliche nicht immer so prägt. Ja, weil in meiner Arbeit vor Schülern versuche ich das außen vor zu lassen und professionell auch, soweit es geht, weltanschaulich neutral über dieses Thema zu sprechen. Wenn du mich aber ehrlich fragst, was meiner Meinung nach am meisten Befreiung schenkt, ist es, dass wir in Christus ein neuer Mensch geworden sind und erlöst sind von unserem alten Ich. Und das ist die Botschaft vom Kreuzes, dass wir eingeladen sind, wie Paulus schreibt, in Christus der Welt zu sterben und auch sich selbst zu sterben. Und das habe ich persönlich als unglaublich befreiend erlebt.
1: Aber es allein reicht ja nicht. Also es gibt ja viele Christen, die das von sich behaupten und trotzdem pornografische Inhalte.
3: Du hast völlig recht. Du hast völlig recht. Und ich würde sagen, das ist ein doppelter Hinweis. Ein doppelter Hinweis, dass ich nochmal andere Hilfen brauche. Ja, da bin ich oft bei Weisheit, auch bei guter Beratung, bei tollen Initiativen wie der von Sebastian. Aber ich glaube, es ist so ein fundamentales Problem, dass wir es oft mit einem fleischlichen Christsein zu tun haben, in der wir Menschen eigentlich versuchen, es aus eigener Kraft doch irgendwie alles hinzukriegen und in der Themenstellung Sexualität auch vor Gott vor Augen gestellt bekommen. Und hier ist einer stärker als du. Ja. Und wenn du die weiße Flagge hisst und dich demütigst unter mich als dein neuer Herr, der dich befreit hat und der dich losgekauft hat, wo die Jünger alle schreiben, ich bin Sklave Christi und ich als dein Herr, ich kämpfe dich frei. Aber nicht durch dich, sondern ich habe den Sieg. Und ich habe das Gefühl, dass das in christlichen Gemeinden oft eher geredet wird, aber das existenziell zu meiner Identität zu machen, dass ich in Christus neu bin, ich glaube, das ist enorm.
1: Also ich höre raus, es muss so ein bisschen Hand in Hand gehen, sich der erlösenden Macht oder Kraft Gottes bewusst zu sein und das zur Identität zu machen und gleichzeitig auch konkrete Schritte zu gehen.
0: Zweites würde ich noch ergänzen, in der Prävention würde ich gerne früh und gut ansetzen, würde ich die Eltern stark machen, die Eltern sollen mit den Kindern reden, da können auch Großeltern mit den Kindern auf eine tolle Weise reden und auch gute Programme in Schulen und in Jugendarbeiten. Wir haben da was aufgelegt, Fit for Love heißt das bei Return. Das kann man sich kaufen, das Material, kann man in Jugendgruppen machen, in Schulen machen, da kann man einen Trainer bei uns machen, den wir anbieten in Hannover und bundesweit. Prävention ist mega. Beratung und Therapie, da werde ich immer skeptischer. Das ist ein zäher Kampf. Und Sebastian weiß, glaube ich, welche Kämpfe die Leute gehen. Je länger, je mehr vertraue ich mehr auf Christus. Mhm. Aber ich glaube, er feiert Siege mit den Leuten, dass ich dich in Abrede stelle.
1: Sebastian, erstmal zu deinem persönlichen Leben. Du bist Pornocoach, habe ich vorher schon gesagt. Wie hast du denn selbst den Ausweg gefunden?
2: Ich habe ja gesagt, ich habe bis 16 konsumiert und dann festgestellt, boah, ich merke, dass ich süchtig und abhängig bin. Ich habe keine Anlaufstelle gefunden und habe dann weiter konsumiert. Und mit 19 bin ich dann damals auf meine besten Freunde zugegangen und habe gesagt, hier, Hand aufs Herz, ich habe ein Pornoproblem. Und dann sind zwei Dinge passiert. Zum einen ist eine riesige Last von mir gefallen, weil ich nicht mehr alleine mit dem Thema war. Und das hat eine neue Motivation in mir freigesetzt, einfach hier unterwegs zu sein. Und gleichzeitig, das Zweite, was passiert ist, ist, dass viele in meinem Umfeld gesagt haben, hey, wenn ich ehrlich bin, dann habe ich damit auch ein Problem. Mhm. Und ich habe gesagt, wie kann es sein im 21. Jahrhundert, wir dürfen alles, können alles, aber kriegen es nicht hin, diese Filmchen nicht mehr weiter zu schauen. Und habe dann angefangen, selber mit einer 90-Tages-Challenge da rauszukommen und habe ab dem Zeitpunkt jetzt dann andere Männer auch begleitet. Und so hat sich das über die Jahre hinweg entwickelt, sodass wir mittlerweile über 300 Männer in der 1-zu-1-Beratung eben begleiten konnten. So.
1: Wow.
2: Allein in den letzten 2,5 Jahren sind es jetzt rund 75 Männer. Und was wir in dieser Zeit geschafft haben, sind 13.422 pornofreie Tage. Das sind über 36 Jahre, die wir da errungen haben. Und wir haben eine Erfolgsquote von 93% bei uns im Programm.
1: Krass. Und wenn es jetzt Leute gibt, die zuschauen und die sagen, ja, ich habe da ein Problem, ich möchte da raus, ich weiß aber nicht, wie fängt man an? Was sind erste Schritte, die man gehen kann?
2: Ja. Der erste Schritt ist erstmal ehrlich zu sich selber zu sein und sich einzugestehen, ich habe ein Problem. Dann der nächste Schritt ist, bleib da damit nicht alleine. Geh auf einen deiner besten Freunde, Freundinnen zu und sprich damit. Bleib nicht alleine. Das sind so die ersten zwei Schritte, die jeder gehen muss an dieser Stelle, sonst kann er selber gar nicht in Freiheit kommen. Und dann auch überlegen, ja, zum einen, was sind denn die Hintergründe, warum konsumiere ich? So dieses Warum ist extrem wichtig herauszufinden. Habe ich ja vorhin schon gesagt, dass 90% nichts mit Sexualität zu tun haben. Und hier müssen wir herausfinden, was sind die Punkte. Gleichzeitig müssen wir aber auch an unserer Motivation arbeiten. Was ist der Grund, warum möchte ich das überhaupt nicht? Und hier scheitern die allermeisten quasi. Und dann braucht es eben auch eine gute Begleitung, eine gute Beratung in dem Ganzen, diesen Weg auch nicht alleine zu gehen.
1: Wir merken, es ist ein super komplexes Thema. Es gäbe noch ganz viel zu sagen und darüber zu sprechen. Abschlussfrage an euch. Vielleicht sitzt jetzt jemand da und sagt, das macht alles total Sinn, was die zwei Herren hier sagen, aber ich habe für mich selber irgendwie keine Hoffnung. Ich weiß nicht, ob ich das jemals schaffen werde. Ich bin immer wieder, habe ich gesagt, habe ich meinem Umfeld, meiner Frau versprochen, ich mache es nicht mehr und dann werde ich wieder rückfällig und wieder und wieder. Was wollt ihr dieser einen Person abschließend an Hoffnung mitgeben? Nikolaus, fang du an.
0: Ich glaube, Freiheit ist nicht so absolut an dieser Stelle oft, sondern wir werden freier. Und ich glaube, freier werden ist in sich herrlich. Und du kannst auf jeden Fall freier werden und vielleicht wirst du diesen Grad an Freiheit nicht erreichen, den jemand erreichen würde, der vielleicht andere Ressourcen hätte oder nie da reingeguckt hat, aber es ist deine Story und dein Kampf und es sind deine Etappensiege und da ist schon ein Spielraum, den du dir erkämpfen kannst.
1: Danke.
0: Nur Mut.
2: Ja. Freiheit war für mich der Grund, selber aussteigen zu wollen und heute darf ich diese Hoffnung weitergeben. Und ich will es anhand eines Klientenbeispiels von mir einfach machen. Es kam zu mir ein Ende 40-jähriger Mann, der hat über 25 Jahre konsumiert, 20 Jahre verheiratet, fast täglicher Konsum. Das kam dann raus, die Ehe ist an der Stelle dann erstmal auseinandergegangen und dieser Mann kam zu mir in die Beratung Und er hatte einen Rückfall nach 7 Tagen. Und seitdem ist er komplett frei. Und das ist jetzt seit Mitte 2023.
1: Wow.
2: Und er selber beschreibt sich als ein hoffnungsloser Fall, der nie gedacht hätte, dieses Thema wirklich unter die Füße zu bekommen. Und Veränderung ist möglich. So, deswegen Hoffnung ist da, auch wenn wir 3429 Versuche und Anläufe brauchen. Wichtiger ist, immer einmal öfters aufzustehen, als hinzufallen und wirklich Gas zu geben.
1: Das war ein sehr schönes Schlusswort. Vielen Dank euch beiden, dass ihr hier seid.
2: Danke.
1: Danke auch dir fürs Zuschauen. Danke für dein Interesse. Bald geht es weiter mit Echt und Ehrlich. Und ich freue mich, wenn du wieder mit dabei bist. Tschüss.

0: Ich bin Schwester Magdalena, lebe in Nürnberg, arbeite dort als Stadtjugendseelsorgerin und bin Schwester in der Mitlebe-Kommunität.
1: Und ich bin Schwester Mechthild Meckel. Ich komme von Augsburg und lebe dort in einer Gemeinschaft mit alten Schwestern und habe dort die Leitung.

0: heißt das jetzt?
1: Du warst schon mal verliebt.
0: Ja, ja, das war nicht so eine so starke Liebe. Aber nach dem Jugendgottesdienst am Abend hatten wir so unsere Freundschaften und hatten unsere Bekanntschaften, mit denen wir dann gerne spazieren gegangen sind.
1: Ich habe jetzt kurz gezögert, weil ich jetzt nie eine Beziehung gelebt habe. Aber also so Ende der Schulzeit, Anfang des Studiums, ja, habe ich schon auch manchmal Leute toll gefunden. Nein, war ich tatsächlich

0: ist das für eine Gemeinde?
1: Das ist eine Gemeinschaftsgemeinde, also innerhalb der evangelischen Landeskirche, aber in einer Gemeinschaft, einer landeskirchlichen Gemeinschaft. Das heißt, also ich sage es immer so.
0: Werk im Raum der Landeskirche.
1: 14-, 15-Jährigen bis in der Jungschar, alles Mögliche, so begrüßt worden. Und das ging mir jetzt bei vielen Gottesdiensten in der Landeskirche, wenn man in barocke oder mittelalterliche Kirchen reinkommt, da steht nicht automatisch jemand da, der dich herzlich begrüßt. Da kommt man rein und dann sucht man sich irgendwo einen Bankplatz. Dort ist man herzlich begrüßt worden, angesprochen worden, es ist einem geholfen worden. Also es war sofort ein herzliches ein Willkommen, eine Willkommenskultur, eine persönliche Zuwendung. Ja. Was da sehr gut funktioniert noch, ist der Markenkern, der wird auch noch gelebt. Also da geht es um Kirche, da geht es um Glaube, da geht es um mich und mein Verhältnis zu Gott, zu Jesus und das Thema Gemeinschaft. Wir sind dort herzlich willkommen und wir haben Gemeinschaft dort. Auch das findet in vielen Sonntagmorgensgottesdiensten, da findet eine Predigt statt, da findet gemeinsamer Gesang statt, aber Gemeinschaft, das Zusammengehörigkeitsgefühl in der Gemeinde, das vermisse ich da häufig.
0: Wenn uns jetzt Kirchenleitende zuhören, was würdest du denen gerne ins Stammbuch schreiben?
1: Markenkern stärken. Es geht hier um eines, es geht um Glaube, es geht um darum, Menschen zu Jesus zu bringen. So. Und alles muss sich dem eigentlich unterordnen. Ja, das würde jedes Unternehmen so machen. Ein Unternehmen hat einen Markenkern und eine Markenbotschaft. Und alles, was dieses Unternehmen macht, muss sich diesem Markenkern, dieser Markenbotschaft unterordnen. Ich war selber ja Kirchengemeinderat lange. Wir haben uns in diesem Kirchengemeinderat zu 60% mit Bauen beschäftigt, zu 20% mit Finanzen, ein bisschen Personal immer noch. Und da sieht man schon, was bleibt dann noch übrig für eigentlich unseren Markenkern?
0: Ja, da klingt jetzt der Sozialdemokrat und Christ ganz unternehmerisch. So. Ja. Also, okay, lassen wir so stehen. Ingo, es gibt in diesem Podcast eine Rubrik, die heißt Hoffnungslose. Mhm. Neben dir steht ein Glas. Mhm. Zieh das mal zu dir her. Da sind bunte Lose drin, sogenannte Hoffnungslose. Die Bitte ist, zieh eins raus. Mach es auf und lies mal vor, was draufsteht. Es ist irgendein Zitat. Es hat mit dem Thema Hoffnung zu tun. Es kann was ganz, ganz Verschiedenes sein. Ich bin gespannt.
1: Wer von der Hoffnung lebt, stirbt an Enttäuschung. Sprichwort aus Spanien.
0: Ha!
1: Wer von der Hoffnung lebt, stirbt an Enttäuschung. Finde ich falsch.
0: Das ist sehr.
1: Ich lebe von der Hoffnung. Und ich natürlich wird man im Leben enttäuscht.
0: Ja.
1: Aber ich bin noch nicht von meiner Hoffnung enttäuscht worden.
0: Vielleicht würde der oder die, die das geschrieben hat, auch sagen: Auch du, Ingo Rust, mit deinem Blick auf den Jesus und auf den Blick so außerhalb von deinem Alltag, eigentlich ist das eine schöne Illusion, aber du wirst schon auf den Boden der Tatsachen zurückkommen.
1: Es gibt da eine nette Geschichte, ich weiß nicht, ob sie stimmt, aber angeblich hatte August Bebel, SPD-Mitbegründer sozusagen, ein enges Verhältnis zu Blumhardt in Bad Boll.
0: Ja.
1: Und jetzt war Bebel kein gläubiger Mensch, Blumhardt schon. Blumhardt war auch Sozialdemokrat und gläubiger
0: Pfarrer, Pietist, genau. Ja.
1: Und später auch Landtagsabgeordneter für die SPD, wurde dann aus der Kirche rausgeworfen deshalb. Als dann tatsächlich Bebel starb und das Blumhardt berichtet wurde, ist überliefert, dass der dann gesagt hat, jetzt wird der August Auge machen. Also wir werden es dann sehen, ja, am Ende sozusagen. Ich habe große Hoffnung und bin mir sicher. Ich hab in meinem Leben erlebt, dass es diese Hoffnung gibt. Ich habe es persönlich erlebt und deswegen habe ich die Hoffnung und lass mir die auch nicht nehmen.
0: Also eine Hoffnung, die dich trägt im Leben, aber die auch, wenn du jetzt auch so diese Geschichte erzählst, über das Leben hinausweist.
1: Ja.
0: Das ist ja schon immer mit verbunden, mit dieser Glaubenshoffnung zumindest.
1: Ja. Perspektive Ewigkeit.
0: Danke, Ingo, dass du so offen darüber sprichst, über deinen Glauben, über das, was dich motiviert und trägt. Und wir sind gespannt, wohin dein Weg dich noch führen wird. Ich wünsche dir von Herzen Gottes Segen. Du bist ein Hoffnungsmensch. Und wünsche dir, dass diese Hoffnung dich weiterträgt.
1: Vielen Dank.
0: Und genau das wünsche ich euch auch. Eine Hoffnung, die euch trägt. So ein kleines Stück Himmel im Herzen. Und wenn ihr mögt und ein bisschen Inspiration sucht, dann klickt doch mal rein auf hoffnungsmensch.de. Da findet ihr mehr zum Hören, zum Sehen, zum Lesen, auch ein kleines Buch zum Beispiel. Ich wünsche euch jedenfalls alles Gute, ein Stück Himmel im Herzen und viel Freude beim Weltverändern.

0: Und da war ich aber wieder im Krankenhaus mit meinem Sohn. Und diesmal hatte der so einen schlimmen Effekt, dass man nicht wusste, ob wir den lebendig da wieder rauskriegen. Der war fast eine Woche einfach nur leblos da auf dem Bett. Und ich hatte dann aber noch mein 4 Monate altes Baby noch dabei. War da mit 2 Kleinkindern und der eine kämpft das Leben, das andere, der weinte, war ein Schreibaby. Und ich war hart gefordert. Und das war wirklich der Punkt, wo ich dachte, Jesus, ich schaffe das nicht mehr.
1: Es gibt so eine Zeit im Leben, da möchte man durchstarten, da möchte man richtig ins Leben hineingehen. Was passiert aber, wenn Krankheiten im Leben plötzlich eine große Rolle spielen, wenn alles nicht so klappt wie geplant? Was ist meine Berufung? Wo finde ich meinen Platz im Leben, aber auch im Reich Gottes? Mit diesen Fragen hat sich unser heutiger Gast beschäftigt und ich freue mich sehr, dass sie bei uns ist. Ronja Aselmann, herzlich willkommen.
0: Hallo, danke.
1: Das war bei dir so. So mit Anfang 20, alles schien eigentlich ganz gut zu laufen und dann war aber alles nicht so wie geplant. Nimm uns rein mit in dein Leben. Was ist da passiert?
0: Ja, also mein Leben lief eigentlich wirklich perfekt, würde ich behaupten. Habe meinen jetzigen Ehemann damals kennengelernt und war ein Jahr in den USA und habe dann noch mein Abi gemacht und hatte große Pläne. Wir haben geheiratet im Abitur, das war nicht so sinnvoll, weil dann mein Schnitt dementsprechend darunter gelitten hat, weil ich hatte den Traum, Medizin zu studieren.
1: Ja.
0: Haben dann geheiratet, der Schnitt war nicht so gut, deswegen haben wir erstmal gesagt, wir ziehen erstmal weg, wir genießen unsere Zweisamkeit und habe dann angefangen, eine Krankenschwesterausbildung zu machen und Pflege zu studieren. Und wir lebten so unser Eheleben. Und daraufhin wurde ich dann schwanger, was für uns sehr überraschend kam, weil nämlich Krankheit in unserem Leben schon vorher war. Mein Mann war damals schwer krank, hatte Leukämie und es war auch die Perspektive dann für uns, wir werden keine Kinder bekommen.
1: Ja.
0: Deswegen habe ich gesagt, super, ich studiere Medizin, ich suche mir etwas, wo ich lange zu tun habe, wo ich aber wirklich einen Unterschied machen kann, wo ich Menschen helfen kann.
1: Also die Perspektive war keine Kinder?
0: Genau, keine Kinder. Mhm. Und das war auch meine ganz bewusste Entscheidung bei der Hochzeit, wo ich gesagt habe, ich will trotzdem ein Leben mit diesem Mann und wir kriegen das hin und genau sind so auch in das Leben reingestürzt. Und ja, nach einem halben Jahr war dann der Test positiv. Und habe mich dann quasi aus allem rausgeholt, aus meinen Vorstellungen vom Leben, auch was Beziehung Ehe angeht. Ich war ja selber erst 20. Und dann bekamen wir unser Wunderkind und dann war aber klar, dieses Kind ist schwer krank. Und genau, das war dann nochmal ein Schlag obendrauf. Einfach, das war nicht mein Plan für mein Leben.
1: Ja,
0: es lief alles so gut.
1: Welche Krankheit?
0: Genau, mein Sohn hatte die Krankheit vererbt, die mein Ehemann auch vorher schon hatte. Das ist eine chronische Immunschwäche, die sich zur Leukämie entwickeln kann.
1: Mhm.
0: Genau, Immunschwäche in dem Sinne, jedes Fieber, jeder Schnitt, Husten kann lebensbedrohlich werden. Genau, und das erfuhren wir dann, als er 3 Wochen alt war, dass er an dieser Krankheit leidet.
1: Wie seid ihr damals damit umgegangen, mit dieser Nachricht?
0: Ja, wir sind damals dann in die Klinik nach Hannover gefahren, weil nur dort die Krankheit behandelt wurde. Die kannten meinen Ehemann da ja schon, der war ja da schon 20 Jahre in Behandlung. Und ich meine, ich hatte meinen Ehemann neben mir, der lebendige Beweis, dass alles gut werden kann. So, ne? Er hat die Transplantation überlebt und den Krebs besiegt und war schon 5 Jahre krebsfrei. Und dann haben die Ärzte uns nur das Blutbild hingeschoben und gesagt, hier, Sie wissen ja, was das bedeutet. Also mein Ehemann hatte ja den Plan, ich kannte mich da noch nicht so gut aus. Und mein Mann guckte mich an und sagte, ich weiß nicht, was das heißt. Und ich sagte, nein, wir wissen nicht, was das bedeutet. Und dann haben sie gesagt, ja, ihr Kind ist schwer krank. Und in dem Moment brach schon für mich eine Welt zusammen, weil ich ja gerade noch in diesem ganz neuen Mama-Sein war. Und ich dachte, oh, erst mal überhaupt mit einem Baby klarzukommen, ist schon eine Herausforderung als 20-Jährige. Und dann aber noch mit einem kranken Kind klarzukommen, das war schon sehr schwer für mich am Anfang, weil es dann auch gleich mit der Therapie losging. Wir mussten ihn jeden Abend spritzen, damit er überhaupt fähig war für den Alltag. Und da habe ich zum Beispiel 1 Jahr lang gebraucht, nicht mehr zu weinen, nachdem wir ihn gespritzt haben, weil das für mich so schwierig war, das anzunehmen. Aber das wurde dann über die Jahre nach und nach besser. Das ist verrückt, aber man gewöhnt sich an solche Dinge. Man stumpft vielleicht auch ab, wenn man es kennt, dass man jede Woche ins Krankenhaus fährt, um das abzuchecken. Aber das war eine Riesenumstellung auf jeden Fall. Für meinen Alltag, für meine Vision, überhaupt fürs Leben, war ich auf einmal begrenzt, reduziert auf das Kind.
1: Ja, du hast gerade gesagt, dass dein Mann dem Sohn die Krankheit quasi vererbt hat. Hat das was mit eurer Paarbeziehung auch gemacht? Waren da irgendwie Also bekommt man da irgendwie auch so ein bisschen Gefühle von, der ist schuld?
0: Nee, gar nicht. Also nicht einen Moment. Ich war erst total schockiert, als ich wusste, okay, ich bin schwanger. Und dann saß mein Mann vor mir und fing an zu weinen und sagte, das ist ein absolutes Wunder. Das ist nicht möglich. Die Ärzte saßen ja vor uns und haben gesagt, sie werden keine Kinder bekommen.
1: Ja.
0: Und das übertraf einfach alles. Da war es egal, ob gesund oder nicht gesund. Und den Gedanken hatte ich nicht einmal bis heute, ja. dass er schuld dran, also das war keine Frage, wo wir gesagt haben, nee, das können wir nicht beeinflussen. Und wir wussten ja und hatten uns ja darauf eingestellt, keine Kinder zu haben.
1: Ja.
0: Was dann anders war bei dem zweiten, wo man schon viele Leute von außen sagen, hä, ihr wisst doch, dass es vererbbar ist, warum kommt da noch ein zweites Kind? Der war auch nicht geplant. Ich habe ja gedacht, Gott tut so ein Wunder ja nicht nochmal. Das,
1: ja.
0: Also war ja schier unmöglich. Und jetzt nach dem zweiten Kind habe ich meinem Mann gesagt, erzähl mir nichts von Zeugungsunfähigkeit. genau, das ist zum Beispiel auch die Entscheidung, warum wir gesagt haben, auf jeden Fall kein drittes Kind.
1: Ja,
0: weil
1: also
0: ich weiß, was hinter
1: kam,
0: uns liegt. Genau.
1: Kam Timio.
0: Genau, der Timio.
1: Und der ist gesund.
0: Der ist kerngesund und ist für mich einfach so unglaublich, was ein gesundes Kind für ein Segen ist.
1: Ja.
0: Ich hatte den Vergleich aber vorher nicht. Mein erster Sohn war krank und nicht der zweite. Ja. Und ich war mit Timio bis jetzt erst einmal beim Arzt. Mhm. Der wird jetzt 4 Jahre alt, der muss halt zu den Untersuchungen. Ich denke, was ein gesundes Immunsystem für ein Geschenk ist und merke, dass Gesundheit, dass wir das so schätzen können. Wenn man mal ein krankes Kind echt im Alltag hat, ist das schon ein Riesenunterschied, wie viel Zeit da drauf geht. Wie viele Gedanken, wie viele Ängste einfach auch.
1: Wie viel Energie auch.
0: Energie auf jeden Fall. Genau, und gerade auch in der Ehe, wie viel das fordert, gute Absprache, aufeinander achten, zurückstecken. Ja, bringt einiges mit sich auf jeden Fall.
1: Du schreibst in deinem Buch, dass du manchmal eifersüchtig auf Leute warst, die eine krasse Geschichte mit Gott erlebt haben, die so ein richtig heftiges Bekehrungserlebnis hatten, weil du ganz christlich aufgewachsen bist und der Glaube eigentlich immer so selbstverständlich war.
0: Mhm.
1: Beschreib das mal, diese Eifersucht.
0: Ja, also ich bin jedes Jahr aufs Sommercamp gefahren von unserer Gemeinde. Und da waren oft Zeugnisse vorne. Oder wenn ich auf irgendwelchen Jugendveranstaltungen war, standen meistens Menschen auf der Bühne, die eine besondere Geschichte hatten. Die irgendwas Schlimmes erlebt haben und dann ist Gott ihnen begegnet und hat sich das ganze Leben verändert. Und es war immer so ein Wendepunkt. Und selbst auch bei meinem Ehemann, der hat es auch erlebt. Ja, mit 19 sich für Jesus entschieden und es hat radikal sein Leben sich verändert. Und Menschen von außen sagen, boah, das sieht man, so eine krasse Veränderung. Und ich dachte, wann ist diese Veränderung bei mir passiert? Wann war bei mir der Wendepunkt? Gerade weil ich christlich aufgewachsen bin, war das alles selbstverständlich und ich lief da immer mit und ich war halt da nicht so die Besondere. Und ja, das war manchmal schwierig für mich. Und dann habe ich manchmal sogar das Gebet gesprochen, es muss irgendwas Schlimmes passieren, damit ich gehört werde, damit ich auch eine Geschichte habe. Und jetzt habe ich mal sowas erlebt, was wirklich schwer und schlimm ist, wo ich sage, wie können wir das denken, die so gesegnet aufgewachsen sind, die keinen Missbrauch erlebt haben, die geliebt wurden, eifersüchtig sein auf Menschen, die Schlimmes erlebt haben, weil die werden Namen haben, die werden noch ihre Schulden haben, die werden auch vielleicht ihr Leben lang brauchen, das zu verarbeiten, dass aus dieser Eifersucht irgendwann Dankbarkeit geworden ist. Meinen Eltern gegenüber, auf den Rückblick auf meine Kindheit, weil es mich in so vielen Dingen befähigt und weil ich glaube, es mich jetzt auch befähigt hat, die Zeit, die letzten 5 Jahre zu überstehen,
1: ja.
0: Weil meine Jahre davor gesund waren und gut waren und schön waren und leicht waren, sodass ich dann irgendwie die Kraft hatte für das Schwere, was danach kam.
1: Also es braucht kein krasses Bekehrungserlebnis, um in der Gnade und um
0: dein
1: Segen
0: Gottes zu leben. Und jetzt kann ich trotzdem gebrauchen, genau.
1: Aber du hast es jetzt trotzdem gehabt. Ne?
0: Mhm.
1: Wie hat das denn deinen Blick auf Gott und deinen Glauben verändert?
0: Ich war, oder ich würde auch noch behaupten, so eine Schafferin. Ich habe große Dinge gerissen, ich habe Projekte gemacht. In unserer Gemeinde habe ich sehr viel mitgearbeitet und habe dann mit 19 eine Frauenveranstaltung geleitet. Und ich war on fire für Jesus, habe dabei aber gemerkt, ich mache alles für Jesus, aber habe selbst gar keine persönliche Beziehung zu Jesus. Und als ich dann schwanger wurde, merkte ich dann, okay, das Drumherum, das kann ich jetzt noch steuern. Was schaffe ich jetzt neben Baby noch? Ich habe gesagt, ich mache einfach weiter, mache einfach mein Tempo, mache trotzdem die Frauenveranstaltungen und mache trotzdem einen Riesenunterschied in der Gemeinde. Und irgendwann war dann aber der Punkt, wo Jesus mir das erste Mal begegnete und sagte, Ronja, ich habe aber einen ganz anderen Platz für dich. Und der ist zu Hause bei deinen Kindern. Und ab dem Zeitpunkt hat sich meine Beziehung zu Jesus verändert, weil ich auf einmal angefangen habe, Jesus anzuschauen, statt die ganzen Veranstaltungen, die ich mache, das Tolle, was ich reiße. Und das war für mich total herausfordernd erst, weil ich dachte, das ist so wenig. Jesus, ich kann doch nicht einfach nur für meine Kinder da sein. Also das hat keine Reichweite, das weiß ich nicht, das bewegt keine Menschenherzen. Und ab dem Zeitpunkt habe ich angefangen, mit Jesus wirklich zu leben. Und das hat meine Beziehung zu Jesus sehr verändert. Ja.
1: Du hast gerade gesagt, Jesus ist dir begegnet. Mhm. Wo ist er dir begegnet? Was war der Ort?
0: Genau, das ist nämlich der Titel von dem Buch, A New You Season. Mhm. Ich saß bei uns in der Wohnung und meine Jungs hatten gerade Mittagsschlaf gemacht. Und ich dachte so, ja, wenn ich so christliche Veranstaltungen mache und so, sollte ich mir auch immer mal wieder Inputs holen und nicht immer nur Input geben und denke, ich habe alles verstanden. Und hatte mir dann so eine Online-Session angeguckt aus Amerika und ich weiß gar nicht mehr, worum es ging. Ich habe auch nur die ersten 15 Minuten mir angehört und da fiel der Satz, Know Your Season. Das waren nämlich zwei Frauen, zwei Predigerfrauen aus Amerika, jeweils 4, 5 Kinder. Ich dachte, genau mein Schema, ne? Machen auch alles für Jesus und die können mir auf jeden Fall bestimmt was sagen, was mein nächster Schritt ist. Dann fiel der Satz, Know Your Season, und die sagten, es kann sein, dass du Begabungen in unterschiedlichen Bereichen hast, aber es ist nicht immer alles dran, sondern erkenne, was ist heute dein Platz, wo wir Jesus dich heute haben. Und dann habe ich den Laptop nur zugemacht und merkte auf einmal, dass wirklich so eine innere Stimme mir sagt, okay, Ronja, und was ist deine Season? Weißt du eigentlich, wo ich dich haben will? Und bei uns im Wohnzimmer hängt ein Kreuz. Und das erste Mal nahm ich unser Kreuz wirklich wahr und kniete vor dem Kreuz und habe verstanden, dass ich einfach immer am falschen Ort war, dass ich gar nicht da war, wo er mich haben wollte. Und ab dem Zeitpunkt sprach er ganz, ganz viel zu mir, gerade durch diesen Satz, immer wieder, New Season, Ronja, was ist das jetzt wirklich dran, jetzt da und da hinzufahren? Oder ist es dran, in deine Kinder zu investieren? Genau, das, an diesen Tag erinnere ich mich so gut, weil es so viel in mir ausgelöst hat, wo ich wusste, okay, Gott versucht hier gerade Bremsen zu ziehen und versucht ganz zärtlich auch zu mir zu sprechen. Und der Wendepunkt dann, wenn ich vom Wendepunkt sprechen kann, war dann tatsächlich im Krankenhauszimmer. Ich konnte, als ich diesen Satz das erste Mal gehört habe, noch nicht sofort alles abgeben. Ich war ja in meinem Hamsterrad. Und da war ich aber wieder im Krankenhaus mit meinem Sohn. Und diesmal hatte der so einen schlimmen Effekt, dass man nicht wusste, ob wir den lebendig da wieder rauskriegen. Der war fast eine Woche einfach nur leblos da auf dem Bett. Und ich hatte dann aber noch mein 4 Monate altes Baby noch dabei. Ich durfte den Gott sei Dank mit reinnehmen. War da mit 2 Kleinkindern und der eine kämpft das Leben, das andere, der weinte, war ein Schreibaby. Und ich war hart gefordert. Und das war wirklich der Punkt, wo ich dachte, Jesus, ich schaffe das nicht mehr. Ich hatte nebenbei noch ein Theologiestudium angefangen und habe gesagt, ich gebe alles auf, weil ich will hier sein. Weil ich war dann sauer auf meine Kinder, weil die nicht still waren, weil ich musste meine Hausarbeit ja schreiben. Und ich war mit allem beschäftigt, aber nicht mit der Situation, die vor mir lag. Ich hatte ein schwerkrankes Kind und viele Leute von außen sagten mir, Ronja, ist doch ganz klar, was deine Aufgabe ist. Aber ja, ich wollte sie nicht sehen, die Aufgabe. Ich wollte mitlaufen mit dem Mainstream. Ich wollte mitlaufen mit den ganzen Leuten, die Großes bewegten. Und das war dann wirklich der Punkt, mein Tiefpunkt überhaupt, wo ich gesagt habe, okay, was soll ich machen, Jesus? Und ab dem Zeitpunkt habe ich alles abgegeben. Das schreibe ich auch im Buch, habe beim Pastor geschrieben, ich höre alles auf. Ich bin jetzt einfach nur zu Hause. Nicht nur aufgrund der ganzen Aufgaben, weil ich Angst hatte, genau da was zu verpassen, sondern ab dem Zeitpunkt habe ich gemerkt, ich verliere gerade das, was ich am meisten liebe, warum ich unterwegs bin, das ist Jesus. Ich verliere die Beziehung zu Jesus. Ich wusste gar nicht mehr, bist du überhaupt noch da? Siehst du mich eigentlich in dieser Situation? Und ich war dabei, das zu verlieren, weil ich alles andere getan habe für ihn. Und ich wusste, ich muss alles aufgeben. Ich muss meinen Platz erkennen, um zu erkennen, wer Jesus ist. Um zu erkennen, was er eigentlich mit dieser Situation will, mit diesem Kind, was da halbtot liegt. Und das war so der Wendepunkt, wo ich angefangen habe, alles loszulassen. Und sage, okay, ich und meine Kinder und mehr erstmal nicht.
1: Ja, du hast gerade in so einem Nebensatz gesagt, das hat ja gar keine Reichweite, wenn ich mich so um meine Kinder kümmere. Das ist ja irgendwie so eine Social-Media-Sprache auch irgendwie, Follower und Likes und so weiter. Das hat dich da schon ziemlich umgetrieben, oder?
0: Mhm. Und ich habe da auch lange mit zu kämpfen gehabt, wo ich dachte, okay, ich putze. Ich hatte 2 Windelkinder und gehe auf den Spielplatz. Und merke so, ich bin nicht so diese Kleinkindmama. Ne? Auch wenn die jugendlich sind, dann kann ich was mit denen anfangen. So. Und dann öffnete Jesus aber so viele Türen, in denen, wo ich wusste, okay, Jesus will mich zu Hause haben. Die ersten 3 Jahre gehören meinen Kindern. Ich bin bei denen. Und dann hat Jesus mir ganz neue Aufgaben gegeben, die ich vorher nie gesehen habe. Also Ronja, es sind so viele Mütter im Dorf, die alleine sind. Mhm. Die genau wie du zu Hause sind, denken, oh, wann geht diese Zeit um? So, es ist einfach anstrengend, ich bin müde und ich komme nicht hinterher mit den Aufgaben. Und dann habe ich mich mit den anderen Müttern aus dem Dorf getroffen und habe gemerkt, die kennen Jesus alle nicht. Ich sag, das ist der Platz, den ich gerade einnehmen darf und ich habe gerade Zugang zu den Leuten. Und durfte dann anfangen, tolle Beziehungen, die bis heute, aus denen mein Hauskreis heute besteht, mit einer Mama auf jeden Fall, die ich ganz am Anfang kennengelernt habe, durfte einfach da ein Zeugnis sein, durfte darin unterwegs sein. Und dann haben mein Mann und ich aufs Herz gelegt bekommen, unsere Tür zu öffnen und mit Menschen gemeinsam zu leben. Da haben wir den Erik aufgenommen und haben dann noch mit einem anderen Ehepaar zusammen gelebt. Und das hätte ich niemals gemacht, wenn ich mit meinen anderen Aufgaben beschäftigt wäre. Und Jesus gab mir ganz, ganz neue Aufgaben. Auf einmal eine größere Reichweite, eine ganz andere Reichweite, als ich sie mir vorgestellt habe. Aber ich durfte dort unterwegs sein, wo das wirklich einen Unterschied gemacht hat. Wo ich Menschen Jesus nahebringen konnte, in meinem Umfeld, so früh in meiner Nachbarschaft. Die habe ich ja gar nicht gesehen, die hatte ich gar nicht auf dem Schirm. Ich hatte die aus Bayern auf dem Schirm, aus Hamburg, die dann alle zur Veranstaltung kommen. Und auf einmal merkte ich, wie sehr mich das erfüllte, an diesem Platz zu sein. Ich wusste, das braucht so sehr, dass wir alle unseren Platz einnehmen, weil da will Jesus uns haben.
1: Du hast gerade beschrieben, wie du im Krankenhaus warst und mit deinem schwerkranken Kind, mit deinem gesunden Kind, mit deiner theologischen Hausarbeit, mit dem Unikram, den du dann auch noch bewältigen wolltest. Dieser Umgang mit Krankheit und Leid, den du da beschrieben hast, was hat das mit dir gemacht?
0: Erstmal war es auf jeden Fall einfach schwer und ich sage immer, wir hatten nie einen Angstzustand, aber immer eine Alarmbereitschaft. Mhm. Man ständig irgendwie, was müssen wir jetzt machen, wir müssen los. Wir sind meistens um 3 Uhr morgens immer in die Klinik gefahren, weil er doch Fieber hatte. Aber was das vor allem mit mir gemacht hat, dass ich meinen Platz annehmen durfte, sagen, okay, ich bin Mama von einem kranken Kind und darf darin einen Unterschied machen. Ich darf darin Menschen begegnen. Darin durfte ich erleben, wie Jesus mir darin Autorität gab, Menschen nahe zu kommen, die dasselbe erlebt haben. Und wir haben ich war jetzt leider schon auf mehreren Beerdigungen von Kindern, die das nicht geschafft haben. Und erst letzte Woche. Und da durfte ich dieser Familie nahe kommen und ich konnte das nachvollziehen, ein Stück weit. Also ich kann es nicht nachvollziehen, wie es ist, ein Kind zu verlieren. Das ist nochmal echt eine Nummer härter. Aber Jesus hat meine Situation dazu gebraucht, ein Segen sein zu dürfen, Menschen doch eine Hoffnung zu geben. Und ich bin zu diesem jungen Mädchen hin ins Krankenhaus und hab sie gefragt, weißt du, wo du deine Ewigkeit verbringst? Ja, ich hatte das so auf dem Herzen, ich sage, so viele kennen Jesus einfach nicht und habe sie gefragt, willst du das? Willst du diesen Jesus kennenlernen? Und natürlich als kurz vorm Sterben ist mit Nächstenliebe das ein bisschen schwierig, das ist noch irgendwie praktisch zu leben, diesen jenes. Aber dass Jesus mich gebraucht, um Menschen ja irgendwie auf dem letzten Weg noch zu begleiten, das hätte ich niemals gedacht. Ich habe Hochzeiten dekoriert, ich habe die größten Feiern damit gestaltet und auf einmal stehe ich jetzt wie letzten Samstag auf der Bühne und begleite eine Familie in den Abschied. Das ist ja krass, was Jesus daraus macht, aus meinem Leid, aus meiner Herausforderung. Und ich sage, okay, ich stehe da drin und er braucht es so unglaublich, dass ich das gar nicht fassen kann. Und dass Tod und Leid nicht immer jetzt so schwer sein muss, sondern auch ganz viel Hoffnung mit sich bringt. Und deswegen sagen mir ganz viele Menschen, ja, Hauptsache, dein Kind ist gesund. Das sagt sie an, auch wenn dein Kind nicht gesund ist.
1: Das sagt man immer so, ne?
0: Ja, das sagt man wirklich, wirklich auf. Ja. Egal, Hauptsache gesund. Ich sage, ja, aber was ist, wenn dein Kind nicht gesund ist? Und darauf haben viele keine Antwort. Ja. Weil Gesundheit ist gerade für die Welt ein sehr, sehr hohes Gut. Mhm. Und wenn man Krankheit hat im Leben, dann spricht es eher dafür, dass man zerstört wird und dass man keine Freude empfinden kann im Leben, dass man keinen Unterschied mehr machen kann, weil man ja krank ist.
1: Wenn man auch zur Passivität verdammt ist und dann mit der Krankheit zu tun hat, das hast du anders erlebt.
0: Richtig, ganz anders erlebt.
1: Dinge freigesetzt auch.
0: Genau.
1: Wie geht's Manuah heute?
0: Sehr gut, genau. Ist gerade im Kindergarten. Mhm. Wir haben vor 1,5 Jahren ist die Transplantation gehabt
1: Also Transplantation, Stammzellen.
0: Stammzellen, genau. Ja. Mhm. Und weil wir wussten, der hatte einfach zu viele Infekte. Mhm. Wir hatten gehofft, dass wir mit dem Medikament, was wir jeden Abend gespritzt haben, mehrere Jahre hinkommen. Bei meinem Mann waren es 19 Jahre, die mit dem Medikament klarkamen und dann hatten wir die Transplantation. Und das hatten wir bei Manoah auch gehofft und ich war einfach zu oft mit dem Krankenhaus. Und die hatten dann zu mir gesagt, es kann sein, dass beim nächsten Infekt, bei der nächsten Erkältung, er das nicht überleben wird, weil das Antibiotikum nicht mehr anschlagen wird. Also der wurde schon so vollgepumpt mit Medikamenten, dass einfach nichts mehr möglich war. Und dann haben wir gesagt, okay, wir machen das, haben auch sofort einen Spender gefunden. Es lief alles richtig gut und die Transplantation an sich lief auch super. Natürlich harte 7 Wochen waren das. Die Zeit danach war noch viel, viel schwieriger. Wir hatten dann nochmal einen Rückfall, wir hatten nochmal eine Abstoßungsreaktion. Aber er ist durch damit. Wir haben diese schweren Zeiten irgendwie geschafft. Also ich habe das selbst noch gar nicht verarbeitet. Ich merke auch, wir sind noch voll in diesem Heilungsprozess. Gerade auch meine Kinder, da kommt manchmal so, ein Verhalten durch, wo ich denke, okay, woher kommt das? Es muss wahrscheinlich aus dieser Zeit kommen. Aber ihm geht es sehr gut und er ist so ein kleiner Überflieger, dessen man merkt, weil genau, man hat ihm nie angesehen, dass er krank war. So, und natürlich während der Chemotherapie schon, aber sonst Immunschwäche, das sieht man äußerlich nicht. Da saß im Rollstuhl. Zwischendurch hatte er mal eine Magensonde, aber der ist super fit und ein fröhliches Kind und ist so ein kleiner Überflieger, dass er dieses Jahr schon in die Schule kommt. Er kann eigentlich noch ein Jahr Kindergarten, aber muss also sehen, ne? Ich meine, eine Krankenhauszeit hat ihn vielleicht ein Stück weit erwachsener gemacht. Mhm. Man hat ihn schon Kindheit genommen, aber wir nutzen lieber das, was er erlebt und verarbeitet hat und gucken, wie wir ihn da jetzt gut begleiten können, statt ihn jetzt in eine Kindheit reinzustecken, die er auch vielleicht gar nicht will oder wo man meint, oh, das hast du alles verpasst, da musst du auf jeden Fall zurück. Nee, es ist gut, wie es ist und jetzt bin ich hier, das spricht für... Es ist alles gut.
1: Das hast du ja auch gerade gesagt, die Kinder sind im Kindergarten, jetzt kannst du dich auch mal anderen Sachen widmen. Mhm. Was ist denn so im Moment so deine Season, wenn man mal ja, den Titel deines Buches damit aufnimmt?
0: Ja, so ganz eine Antwort habe ich darauf nicht. Ich frage Jesus tatsächlich, was ist jetzt dran? Mhm. Ich, theoretisch bin ich jetzt gerade, ich habe mein Abi gemacht und jetzt die Frage, was mache ich jetzt? Mhm. Aber tatsächlich haben wir, genau, habe ich einige Projekte laufen. Das Buch ist das eine. Dann haben wir durch die Krankheit ein Mützenprojekt gestartet, wo wir Menschen vor allem eigentlich Fokus auf Krebspatienten die Botschaft bringen wollen, das Evangelium bringen wollen. Wir verschicken ganz viele Mützen an Krankenhäusern, an irgendwelche Praxen. Und das ist gerade so mit dem Online-Shop, mit unterwegs sein, darüber reden, dass Gott gut ist. Das ist gerade so meine Aufgabe. Und hätte ich das vor 5 Jahren gehabt, dann wäre ich so, okay, welchen Studiengang, was auch immer. Und ich hätte danach gesucht, was kommt als nächstes. Und ich merke, diese Jahre haben mich so verändert, dass ich gesagt habe, es hat alles seine Zeit. Und wenn ich erst in 2 Jahren eine Antwort darauf kriege, was mein Platz ist, dann ist es in 2 Jahren. Und solange bin ich in dem treu, was ich mache, bis er sagt, jetzt ist das dran.
1: Gelassenheit nehme ich da bei dir wahr. Das finde ich total schön. Also nicht mehr in diesem Hamsterrad sein und gucken, was muss ich jetzt als nächstes schaffen, sondern einfach vielleicht auch mal durchatmen und überlegen, was ist jetzt als nächstes dran. Mhm. Was würdest du den anderen Christen raten, die auf der Suche nach ihrer Berufung sind?
0: Ja, Zeit nehmen auf jeden Fall. Und vor allem Gott fragen. Ich war immer dabei, alle Menschen zu fragen, oh, was siehst du in mir und wie hab ich das gemacht und sollte ich da in die Richtung gehen, was auch immer, sagen, hast du Zeit mit deinem Gott? Also ich frage, gerade diese Zwischenzeiten sind so wertvoll. Mhm. Die Zeit vor der Transplantation war ich ganz, ganz viel im Gebetshaus bei uns. Ich sagte, okay, ich kann an sich gerade nichts tun. Ich könnte 5 Veranstaltungen jetzt noch da reinplanen. Mhm. Oder ich verbringe einfach mal Zeit mit Gott. Weil wie viel Zeit verbringen wir am Tag mit Gott? So, wir wollen immer, dass er uns führt und dass er uns leitet und dass er zu uns spricht, aber wir sind ja nie da. Und das würde ich jedem empfehlen. Such dir Zeit mit deinem Gott, weil er wird reden, er wird dir das zeigen. Wenn wir ihn immer mehr kennenlernen, werden wir auch immer mehr herausfinden, wie er spricht und werden Zeichen erkennen. Und das ist genau meine Motivation jetzt auch für diese Zeit, Zeit mit Gott zu verbringen. Und dann kriege ich eine Anfrage und ich kann ganz klar sehen, okay, cool, jetzt hat sich eine Tür aufgemacht und dann gehe ich da rein. Und was dann kommt, kommt dann. Aber das ist halt, wo ich eben über Berufung rede. Unsere Kernberufung, unsere Grundberufung quasi, ist Beziehung mit Gott. Und daraus kommt dann unsere individuelle Berufung.

0: wo wir hin sollen.
1: Was für ein schönes Schlusswort. Vielen Dank, dass du das heute mit uns geteilt hast, Ronja. Alles Gute für dich, für deine Familie.
0: Danke.
1: Und dass es froh, gemut und mit ganz großem Gottvertrauen und Gelassenheit in die nächste Season geht.
0: Ja, ich bin gespannt.
1: Danke, dass du heute bei uns warst. Und auch bei Ihnen bedanke ich mich, liebe Zuschauer, für Ihr Interesse an der heutigen Sendung und würde mich freuen, wenn Sie wieder einschalten, wenn es heißt Bibel TV, das Gespräch. Machen Sie es gut. Tschüss.

0: Einsamkeit ist ein Gefühl, das wir alle kennen. Egal wie alt wir sind, wo wir leben oder was wir mitbringen. Genau darum geht's heute und ich freue mich sehr auf meine beiden Gäste. Judith Hildebrandt, sie ist Dozentin für Kinder- und Jugendarbeit. Und Professor Stefan Holthaus, er ist Trendforscher und Rektor der FTH Gießen. Mein Name ist Kim Diehl und ich begrüße dich ganz herzlich zu Echt und Ehrlich, dem FTH-Talk. Ganz egal, über welches Thema wir hier sprechen, wir sprechen echt und ehrlich drüber. Und jetzt sind Sie hier. Hallo ihr beiden, richtig schön, dass ihr da seid.
1: Ja, ich freue mich auf die Sendung.
2: Ja, ich auch. Ich freue mich richtig.
0: Judith, Einsamkeit ist ja so ein Gefühl, das wir alle kennen. Ne? Gibt es Momente in deinem Leben, wo du manchmal immer noch einsam bist, obwohl du, sage ich mal, mitten im Leben stehst?
2: Tatsächlich gibt es die Situation immer wieder. Oft hat es damit zu tun, dass ich mich mit Dingen herumschleppe, vielleicht Sorgen, die man hat, die man mit niemandem teilen will. Und dann zieht man sich zurück und merkt irgendwann, jetzt bin ich sehr einsam. Besonders auch kenne ich das, wenn man in Konfliktsituationen steht. Das sind Phasen, wo man sich einsam fühlt. Und wenn ich auf mein Leben zurückblicke, dann sind es ganz stark die Umzüge, die wir als Familie erlebt haben, wo wir umgezogen sind, wo man eingetaucht ist in ein pralles, volles Leben, aber doch nicht die vertrauten Menschen hatte und irgendwo auch tiefe Momente der Einsamkeit, die sich auch länger gezogen haben. Es hat jedes Mal wirklich gedauert.
0: Und dann wieder zu einem neuen Ort komplett neu zu starten, neu anzukommen. Ja. Mhm. Ja. Stefan, gerade in Führungspositionen, in hohen Positionen hat man ja auch manchmal mit Einsamkeit zu kämpfen. Wie erlebst du das dann als Rektor?
1: Ja, es mag ein bisschen überraschend, weil man als Rektor natürlich mit unglaublich vielen Menschen zusammen ist und mit vielen Menschen zu tun hat. Aber ich kenne auch Phasen der Einsamkeit und ich glaube, das hat viel damit zu tun, wenn man eine Führungsperson ist, wenn man so die letzte Instanz ist im Unternehmen, in der Gemeinde oder in einer christlichen Organisation wie die FTH, weil man muss Entscheidungen treffen mitunter, die dann auch sehr einsam machen oder auch einsam sind. Zum Beispiel, wenn es Dinge gibt, wo man weiß, man enttäuscht Leute. Mhm. Und das passiert manchmal. Und man fühlt sich dann unverstanden, gerade auch wenn Dinge schon lange durch andere versucht wurden zu klären, aber es hat nicht funktioniert. Und dann bin ich quasi ja die letzte Instanz und dann weiß ich ganz genau, ich muss eine Entscheidung treffen, ich kann dem nicht aus dem Weg gehen, aber ich werde Leute auch damit vielleicht manchmal sogar verletzen. Das fällt mir sehr, sehr schwer, wie jedem Leiter, aber kann auch manche Dinge dann nicht erklären. Mhm. Es gibt ja auch so etwas wie eine Schweigepflicht, die man hat, eine Fürsorgepflicht auch, als Leiter, als Pastor, als Seelsorger, als Arzt zum Beispiel auch. Das kenne ich auch. Und dann kommen Rückfragen, kritische Rückfragen und ich weiß genau, ich darf eigentlich nichts sagen. Und das ist für viele Leiter auch in unserem Land, in unseren Gemeinden eine große Herausforderung und das kenne ich sehr konkret auch aus meinem Alltag.
0: Ja, ich kenne auch Momente der Einsamkeit, wir alle kennen das, ne? Aber man kann das irgendwie gar nicht so ganz greifen, was Einsamkeit eigentlich ist. Judith, wenn du es mal in so ein paar Sätzen zusammenfassen oder definieren müsstest, was ist Einsamkeit?
2: Einsamkeit ist, würde ich jetzt so einfach mal aus dem Bauch raus sagen, ein unangenehmes, schmerzhaftes Gefühl des Alleinseins, wo man sich gleichzeitig nach Gemeinschaft und Kontakt zu anderen sehnt. Also es gibt ja nicht irgendwie einen Maßstab, ab dann beginnt Einsamkeit und das ist ja bei jedem sehr individuell. Also bei den Menschen.

0: Menschen unterschiedlich, aber ich merke bei mir auch phasenweise unterschiedlich. Manchmal wünsche ich mir mehr Nähe zu anderen, manchmal weniger. Und es ist aber immer so, dass es ein schmerzhaftes Gefühl ist, nicht diese Zeit, wo man auch gerne mal alleine ist. Und dann gibt es natürlich verschiedene Sorten, die emotionale Einsamkeit oder soziale Einsamkeit. Es gibt da ganz viele verschiedene Richtungen.
1: Ergänzung von dir, Stefan, wie würdest du es definieren?
2: Das finde ich genau richtig. Also die Forschung sagt zunächst, es ist total unterschiedlich, wie Einsamkeit empfunden wird. Es gibt Leute, die kannst du 3 Jahre auf eine einsame Insel stecken, wie Robinson Crusoe, und die fühlen sich pudelwohl. Und andere Leute, wenn die nach einer halben Stunde keine WhatsApp-Nachricht und Antwort bekommen, dann bricht bei denen die brutale Einsamkeit aus. Also sehr spezifisch unterschiedlich nach Persönlichkeit. Und deswegen gibt es auch keine klare Definition für das Phänomen. Aber eins ist klar, Einsamkeit nimmt zu in unserer Gesellschaft. Was man generell, glaube ich, unterscheiden muss, ist Alleinsein und Einsamkeit. Weil die meisten würden wahrscheinlich sagen, naja, das ist ja Alleinsein. Einsamkeit. Aber es gibt Leute, die sind allein und fühlen sich gar nicht einsam. Wir haben in Deutschland etwa 16 Millionen Menschen, die alleine leben, also die einfach verwitwet sind, vielleicht auch eine Scheidung durchhaben, keinen Partner gefunden haben oder noch gar nicht liiert sind. 16 Millionen, es nimmt stark zu, besonders in Großstädten nimmt das stark zu, dass Menschen alleine wohnen, also diese Single-Haushalte. Man kommt nach Hause, keiner ist da. Also das kann natürlich einsam machen, muss aber nicht. Die Einsamkeit, die wir meinen oder die ich viel problematischer empfinde, ist die innere Einsamkeit.
1: Was ist das?
2: Und die befällt auch Menschen, die nicht alleine sind. Das ist das Gefühl, unverstanden zu sein. Das Gefühl, niemand zu haben, mit dem man die innersten Dinge teilen kann. Und dieses Gefühl nimmt brutal zu in unserer Gesellschaft heute.
1: Und gibt es so Lebensphasen, in denen Einsamkeit besonders rauskommt?
2: Gute Frage. Früher hätte man wahrscheinlich gesagt, es sind oft alte Menschen, ältere Menschen, also gerade verwitwete Menschen.
1: Denkt man sofort dran, wenn man das Wort einsam hört, denkt man sofort an ältere Menschen.
2: Im Altenheim gibt es viele einsame Menschen, die Kinder wohnen weit weg, kommen vielleicht mal Weihnachten zum Geburtstag, wenn überhaupt. Aber mittlerweile ist das anders. Also die neuesten Studien sagen, dass Einsamkeit alle Generationen umfasst. Die höchsten Steigerungen haben wir in der Jugendgeneration, nicht bei den alten Leuten. Corona hat die ganze Sache nochmal brutal verstärkt, natürlich durch die Isolation und die Ausgangssperren und so. Also es ist nicht mehr so eindeutig zuzuordnen, es ist eigentlich eine Volkskrankheit, ein Massenphänomen geworden.
1: Du hast gerade schon Jugendliche angesprochen. Judith, du bist Dozentin für Kinder- und Jugendarbeit und da die Expertin, was Jugendliche betrifft. Gerade Jugendliche fühlen sich ja auch immer mehr einsam. Und das, obwohl sie auf Social Media sind, obwohl sie rund um die Uhr diese Vernetzung haben. Woran liegt das?
0: Das ist tatsächlich ein Phänomen, was man dabei ist zu erforschen. Und das ist vielschichtig. Man hat den Fokus auf die junge Generation natürlich während der Pandemie gehabt. Und das war ganz offensichtlich, warum junge Leute sich einsam fühlen. Weniger soziale Kontakte zu Hause. Und jetzt, ein paar Jahre nach der Pandemie, merkt man, die Zahlen gehen nicht so runter, wie sie eigentlich, wie man es erwarten würde. Und da macht man sich jetzt schon große Gedanken. Woran liegt das? Was ist das? Und Social Media ist natürlich ein Faktor, der ins Gewicht fällt. Wenn man davon ausgehen, dass Jugendliche bis zu 10 Stunden täglich online sind.
1: 10 Stunden.
0: Das sind so die neuesten Schätzungen. Natürlich nicht nur bei Social Media, sondern alles Mögliche, aber mit einem Smartphone verbunden, dann merkt man ja schon alleine an dieser Zahl, dass da weniger Zeit übrig bleibt zu echten Kontakten mit Freunden. Also die Zahl der ungeplanten informellen Verabredungen hat komplett abgenommen seit Social Media oder seit dem Smartphone. Ne? Man ist online unterwegs und ich denke, uns ist allen bewusst, dass die Qualität der Beziehungen, die wir online pflegen, niemals echte, reale Beziehungen das aufwiegen kann. Wenn ich mir vorstelle, dass ich Social Media in Gruppen unterwegs bin, ich kann mit einem Mausklick mich da rausziehen und muss nicht lernen, mich mit Menschen zu verbinden, die auch mal anders denken. Mhm. Und das ist ja eine ganz große

0: oder wichtige Fähigkeit, die Kinder und Jugendliche lernen müssen, um also miteinander sich zu verbinden, zu connecten, Beziehungen aufzubauen. Und die Fähigkeit, sagt man, geht heute auch sehr stark verloren. Und das führt natürlich dann zu Einsamkeit, ne? Man ist gar nicht mehr in der Lage, diese tiefen Beziehungen teilweise zu halten, wenn mal was schief läuft oder man sich nicht verstanden fühlt. Und dann rutscht man ab in so eine Spirale.
1: Ja, und es fehlt ja voll auch dieses Physische, ne? Also man hat ja überhaupt gar keinen Körperkontakt mehr, keine Berührung, keine Umarmung. Und das ist ja auch total wichtig für einen Menschen, auch das mal zu haben.
0: Ja.
1: Stefan, was siehst du denn in unserer Gesellschaft so für Ursachen von Einsamkeit darüber hinaus? Also was für gesellschaftliche Entwicklungen führen vielleicht auch zu Einsamkeit?
2: Ja, es ist eine Vielfalt von Gründen. Einen haben wir schon gehört, Mobilität. Dieses Umziehen, das wird ja heute auch gefordert, auch vom Arbeitgeber oft, das reißt ja Menschen aus sozialen Bindungen heraus. Dann gibt es eben die Distanz zu alten Freunden, die sind nicht mehr um die Ecke, man fängt bei Null an, wie ihr das erlebt habt bei euren vielen Umzügen. Das Zweite ist aber interessant, ist, dass in der Gesamtgesellschaft wir so eine Art Bindungsschwäche haben. Die Bindungsforschung zeigt, das hat schon oft in frühkindlichen Phasen so eine Entwicklung, dass man sich nicht mehr ganz ausliefern kann, sich nicht mehr binden kann an Menschen. Denn soziale Beziehungen leben ja davon, dass ich bereit bin, mich voll reinzugeben in eine Beziehung. Wir haben aber alle Angst vor Verletzungen und viele sind ja auch verletzt durch kaputte Familien, durch zerbrochene Freundschaften. Und dadurch tastet man sich so entlang an Freundschaften. Und diese kollektive Bindungsunfähigkeit, die auch in der Unverbindlichkeit bleibt in Beziehungen, tötet natürlich auch die echten Beziehungen. Und das
1: aber das
2: führt
1: war
2: dazu
1: früher
2: Einsamkeit.
1: Nicht anders, oder? Also Menschen haben sich früher ja nicht weniger verletzlich gefühlt, sich anderen Personen zu öffnen. Oder sie hatten auch genauso Verletzungen aus ihren Familien oder so, die sie geprägt haben. Inwiefern ist es jetzt anders?
2: Viel mehr Familien sind heute zerbrochene Familien. Viele Ehen sind zerbrochen. Das heißt, Kinder lernen dann eben auch nur einen Elternteil kennen. Das führt auch zu einer Bindungsschwäche, weil oft ist ja der Vater nicht da. Das heißt, da ist schon so die Angst, ich habe was verloren, ich bin abgelehnt worden, bin nicht mehr da. Das macht so das Gefühl, Bindungen sind fragil. Hm. Und da gibt es so einen Schutzraum, der dann aufgebaut wird, auch in jungen Menschen schon, dass man nicht mehr bereit ist, sich mit Haut und Haaren mal reinzugeben in etwas.
0: Vielleicht als Ergänzung, also es ist nachweislich so, dass Jugendliche, die zum Beispiel auf dem Land wohnen, in ländlichen Strukturen sich weniger einsam fühlen als die, die in der Stadt wohnen.
1: Ach, das ist ja spannend.
0: Das heißt, die ländlichen Strukturen, wo man die Nachbarschaft hat, wo man beim Bäcker gegrüßt wird, wo die Kassiererin an der Kasse einen kennt, hilft nachweislich, sich weniger einsam zu fühlen. Und eine Studie in den USA, das fand ich auch sehr interessant unter Jugendlichen, die haben herausgefunden, dass der Faktor Einsamkeit weniger mit Gleichaltrigen zu tun hat, sondern dass Jugendliche, die 5 erwachsene Vertrauenspersonen nennen konnten, also sich viel, viel weniger einsam fühlen. Und das ist auch was Wichtiges, ne? Dass wir im Blick haben müssen, Erwachsene sind auch wichtig jetzt, oder für die Jugendlichen ist es wichtig, auch erwachsene Bezugspersonen zu haben. Und ich kann mir vorstellen, dass in einer anonymer werdenden Online-Gesellschaft dieser Kontakt einfach auch verloren geht.
1: Gerade zu anderen Generationen.
0: Genau.
2: Ich darf vielleicht noch ergänzen, das Phänomen Einsamkeit ist wirklich ein Massenphänomen. Ja. Wir haben stark Land-Stadt-Gefälle. Wir sprechen in Deutschland von etwa 14 Millionen Menschen, die wirklich einsam sind, also nicht nur Phasen haben, sondern fast chronisch einsam sich empfinden. In ganz Europa reden wir von 40 Millionen Menschen, allein in den USA auch etwa von 30 Millionen Menschen. In Japan ist Einsamkeit sehr stark, etwa mindestens 20, 30 Millionen. Also das ist nicht nur ein singuläres kleines Phänomen, sondern das ist weltweit eigentlich auf dem Vormarsch. Mhm.
0: Und hier für die Gruppe der 16- bis 29-Jährigen sagen 46% unserer deutschen Jugendlichen, ich habe damit zu kämpfen.
2: Ja.
0: Das ist schon beängstigend und auch.
1: Ja. Lass uns mal über die Folgen sprechen. Einsamkeit ist ja nicht nur ein Gefühl, sondern sie wirkt sich auch gesundheitlich aus. Was macht denn Einsamkeit mit unserem Körper, unserer Seele und unserem Glauben? Judith, fang mal an.
0: Ich bin jetzt auch keine Medizinerin, aber man weiß natürlich, dass es auf viele Dinge Einfluss hat. Das sind Herz-Kreislauf-Erkrankungen, das kann sogar mit Diabetes, Schlafstörungen, auf alle möglichen Dinge sich auswirken. Natürlich auch auf psychische Erkrankungen. Ne? Wenn man einsam ist, dann ist natürlich der Zusammenhang mit Depressionen auch da, dass man in ein Loch fällt, dass man keine Ansprache mehr hat. Und auch der Zusammenhang zu Suchterkrankungen.
2: Also darf man das nicht unterschätzen, gerade dieser gesundheitliche Aspekt. Da gibt es sehr viele neue Studien drüber. Das kostet übrigens natürlich auch das Gesundheitswesen riesige Gelder. Es geht ja so weit, dass gerade in Großbritannien, also in England, ist die Einsamkeitsrate sehr, sehr hoch, höher noch als in Deutschland. Schon 2017 ein sogenanntes Anti-Einsamkeitsministerium eingerichtet wurde. Die Regierung hat das erkannt und es ist eine Diagnose, also man kann auch zum Arzt gehen, sich krank schreiben lassen und es gibt Therapien dazu, also Anti-Einsamkeitstherapien. In Deutschland beginnt das auch, da gab es in der letzten Regierung schon eine Initiative, weil man gesagt haben, alles was man prophylaktisch gegen Einsamkeit tut, führt dazu, dass das Gesundheitswesen dermaßen viel Geld spart durch diese großen Ausgaben an Therapien, dass das jetzt im Fokus steht.
1: Auch in der Bibel gibt es ja Menschen, die einsam waren. Was können wir denn von diesen Menschen lernen,
2: Stefan? Ja, ich habe mal vor Jahren schon mal die Bibel durchgelesen, von vorne bis hinten eigentlich so im Überblick, nur unter dem Aspekt, was sagt die Bibel zum Thema Einsamkeit. Das hat mich sehr interessiert und war überrascht, wie viele Aspekte es da gibt. Der erste Mensch, der einsam war, das wissen viele, ist der erste Mensch gewesen. Das war Adam, als Gott Adam schuf. Da fällt Gott auf, er sagt, es ist nicht gut, dass der Mensch allein sei. Interessant ist übrigens, dass Gott das sagt, gar nicht Adam, der ja einsam war. Das zeigt ja schon, Gott hat selbst eine Sensibilität für Menschen, für die Gefühle des Menschen. Finde ich sehr tröstlich, dass Gott das merkt. Und dann schafft er ja Eva als Gegenüber, weil, und das ist wichtig, finde ich, der Mensch ist von vornherein als ein Gemeinschaftswesen, als Beziehungswesen geschaffen von Gott. Mhm. Er braucht das Gegenüber. Also Einsamkeit ist eigentlich Leben gegen die Schöpfung, wie Gott das gewollt hat. Und deswegen ist das völlig unnatürlich, einsam zu sein. Und dann habe ich weitergelesen, schon auf der vierten Seite der Bibel kommt dann diese Geschichte von Kain und Abel, wo Kain seinen Bruder ermordet und dann muss er fliehen und dann ist er einsam, weil er schuldig geworden ist. Schuld kann sehr einsam machen. Gerade Schuld, die nicht vergeben ist oder Schuld, die verschwiegen wird. Da ziehen sich Leute zurück in die Einsamkeit. Oder kurze Zeit später lesen wir von Noah mit der Arche Noah. Der war ja auch einsam, aber nicht, weil er schuldig war, sondern weil er gerecht war. Also nur umgekehrt, es gibt auch Leute, auch Christen, die sind einsam, um ihres Glaubens willen, weil sie unverstanden sind in der Klasse, am Arbeitsplatz, in der Familie. Der Ehepartner ist vielleicht nicht gläubig oder Kinder nicht und so weiter. Das führt auch zu einer sozialen Isolation. Paulus war einsam. Am Ende seines Lebens schreibt er mal im Timotheusbrief, alle haben mich verlassen. Der große Apostel Paulus. Petrus war einsam, als er Jesus verleugnete und hinauslief und weinte bitterlich. Aber der einsamste Mensch, den ich in der Bibel gefunden habe, und das hat mich echt überrascht, obwohl ich ihn am besten kannte, war Jesus. Als er am Kreuz gestorben ist für unsere Schuld, war er wirklich von Gott und den Menschen verlassen. Der schrie, mein Gott, warum hast du mich verlassen? Menschen waren sowieso nicht mehr da. Und in dem Moment, weil er unsere Schuld auf sich nahm, hatte Gott sich auch abgewendet. Also wenn einer von Gott und Menschen verlassen war, dann war es eigentlich Jesus, der aber durch seinen Tod die Grundlage legte, die Beziehung wiederherstellte zu Gott. Es ist so paradox. Er war einsam und hat doch die Einsamkeit im Tod überwunden. Und dann gibt es ganz viele Geschichten, wo die Einsamkeit auch in der Bibel geheilt wird und überwunden wird. Und das sind auch ganz tolle Geschichten.
1: Judith, Stefan hat jetzt schon ganz viele Personen genannt. Gibt es denn so ein biblisches Beispiel, das dich besonders anspricht?
0: Also für mich war immer das Beispiel von Hagar ganz wichtig oder ganz besonders. Hagar war eine ägyptische Sklavin, war die Magd oder die Sklavin von Sarah, Frau von Abraham, der von Gott erwählt wurde. Aber Hagar war weit weg von Familie, in einem fremden Land. Und dann erlebt sie zweimal tiefste Momente der Einsamkeit, wo sie verstoßen war. Das erste Mal ist sie selber abgehauen, weil sie einfach so schlimm behandelt wurde. Und interessant ist, dass Gott diese Hagar in ihrer Einsamkeit in der Wüste sieht, als Ägypterin. Und das ist für Hagar auch ganz besonders, dass sie den Ort, wo Gott ihr begegnet ist, dann mit einem ganz tollen Namen nennt, Brunnen des lebendigen Gottes, der mich anschaut. Mhm. Also Gott hat Hagar gesehen in ihrer Einsamkeit und in der Fremde. Und das ist sowas Tröstliches. Und wir lesen auch an anderer Stelle in einem Psalm, Psalm 68, Gott ist ein Gott der Einsamen und er gibt den Einsamen ein Zuhause, steht da. Und das finde ich was ganz Tröstliches. Mhm. Ja.
1: Ja. Wenn jetzt jemand von unseren Zuschauerinnen oder Zuschauern gerade sich einsam fühlt, was würdet ihr denn ihnen an konkreten Schritten empfehlen, um aus dieser Einsamkeit rauszukommen? Was kann man da machen?
2: Ich glaube, zunächst ist eine Riesengefahr, wenn man einsam ist, dass man es nicht zugibt. Also es gibt so eine schamorientierte Einsamkeit. Also wer sagt schon gerne, ich bin einsam? Deswegen möchte ich ganz herzlich unsere Zuschauerinnen und Zuschauer ermutigen, das nicht für sich zu behalten. Es gibt viel Hilfe an dem Punkt. Die Evangelische Kirche in Hessen-Nassau hat jetzt gerade so eine Aktion laufen, die finde ich toll, die hat den Slogan, du bist nicht allein allein. Du bist nicht allein allein. Also es gibt viele andere, die mit dir unterwegs sind, aber dazu musst du dich auch ein Stück öffnen und deine Einsamkeit auch offenbaren. Und das ist, glaube ich, der erste wichtige Schritt, der aber nicht leicht ist.
1: Also da ehrlich zu sein.
2: Ja. Ja. Und dann systematisch zu sagen, weil es die Leute ja erstmal überrascht und so. Aber öffne dich einfach, sag ein Ja dazu, das kann passieren und du wirst feststellen, wie viele darunter leiden. Du bist nicht allein allein. Also das ist der erste Schritt, den ich wichtig finde.
0: Ja, ich habe auch Menschen in meinem Umfeld, die entweder geschieden sind oder verwitwet oder Singles. Und ich finde das immer so bewundernswert, wenn die sich selber wirklich analysieren und auch die Zeiten herausfinden, wo sie schon im Vorhinein vielleicht auch ahnen, da werde ich mich einsam fühlen. Das sind die Sonntagnachmittage, das ist vielleicht die Weihnachtszeit.
1: Feiertage insgesamt.
0: Feiertage. Ja. Und von daher ist, also der erste Schritt ist natürlich, ich gestehe es mir ein. Und der zweite ist, ich vertraue es auch Menschen an. Und der dritte ist dann diese Selbstfürsorge. Wie kann ich mit mir gut umgehen? Wie kann ich mir Dinge planen? Und ich mache auch immer wieder Mut, nicht nur geplant irgendwo aufzuschlagen, sondern ruhig auch mal den Schritt zu machen. Ich klingel einfach mal bei meiner Freundin. Ich komme mal ungeplant und gehe raus von zu Hause, wenn ich mich einsam fühle. Ja.
1: Was wünscht ihr euch denn von Gemeinden da, dass eben das Thema Einsamkeit weniger Raum bekommt oder weniger ein Thema ist? Was sollten Gemeinden tun?
2: Gemeinden sind eigentlich die besten Orte für einsame Menschen. Weil Gemeinde Jesu lebt ja von der Gemeinschaft, von dieser Beziehungsebene. Und deswegen ist es eine Riesenchance für unsere Kirchen heute. Einsame Menschen müssen aber gesehen werden. Und was ich mir wünsche von Christen ist, dass wir mit offenen Augen durch die Welt gehen und sehen, wer einsam ist, einen Blick entwickeln dafür. Auch in die Altenheime natürlich zu gehen, Leute zu besuchen und Räume zu schaffen in unseren Kirchen und Gemeinden, wo die Einsamen gerne kommen, sich geborgen fühlen, sich öffnen können, echte Gesprächspartner haben und echte Bindungen erleben. Und so von daher ist es eine Riesenchance für unsere Kirchen, auch Menschen eine Heimat zu geben, wie du gesagt hast, ein Zuhause zu geben, wo sie wirklich mit ihrer Einsamkeit auch zur Ruhe kommen können.
0: Also ich wünsche mir ganz konkret, dass Menschen innerhalb von Gemeinde den Kontakt suchen zu Leuten, die sie noch nicht kennen und wirklich bewusst den Schritt machen und nicht nur vielleicht in den Beziehungen, die man viele Jahre schon hat, verhaftet bleiben. Das Gemeindehaus könnte ein Ort werden, wo man einfach auch hingehen kann, ein offenes Haus, Das wäre schön, vielleicht auch gerade für Kinder und Jugendliche. Ich habe einen Pastor neulich gehört, der durchs Gemeindehaus lief, ganz viele Kinder und Jugendliche, die schon den halben Tag dort waren, ihnen dann gesagt hat, wollt ihr nicht mal nach Hause?

0: Hause gehen und die zu ihm gesagt haben, das ist doch unser Zuhause. Und das fand ich einfach so ein cooles
1: Total, ja.
0: Beispiel. Und wenn das nicht im Gemeindehaus möglich ist, dass Familien ihre Türen öffnen, dass Familien zu Orten werden, wo junge Leute einfach dazukommen können oder ja, einfach sich öffnen für andere.
1: Hast du da ein konkretes Beispiel?
0: Ja, mir fallen jetzt viele ein. Ich erzähle einfach mal von unserem Haus, wo wir gelebt haben in der Nähe von Heidelberg, wo der Schreiner uns eine Tür geliefert hat, die außen einfach eine Klinke hatte. Also sonst ist ja außen ein Knauf und dann ist die Tür
1: Ja.
0: verschlossen, aber das war irgendwie eine Tür, ja, eine Schweizer Tür, die außen eine Klinke hatte und wir haben entschieden, wir lassen die offen tagsüber. Und es war teilweise so, dass ich dann ja auch morgens runterkam und erstmal geschaut habe, was stehen hier für Schuhe, um zu ahnen, welche Jugendlichen hier wieder übernachtet haben. Und einfach dieses Prinzip der offenen Tür, das ist, glaube ich, was ganz Wertvolles, wenn das heute gelebt werden kann.
1: Mega stark, ja. Abschlussfrage an euch in einem Satz. Was macht euch Hoffnung? Stefan.
2: Mir macht Hoffnung, dass die Einsamkeit überwunden werden kann durch Jesus Christus, weil der die Basis und das Fundament neu gelegt hat. Die Beziehung zu Gott war zerbrochen. Die Einsamkeit des Menschen war eben dadurch, dass Gott weg war aus seinem Leben, ausgebrochen, aber er heilt sie auch wieder durch seinen Tod am Kreuz, durch die Auferstehung. Und das macht mir Hoffnung auch heute, dass diese Grundbeziehung, diese Grundbindung, die zerbrochen war, von Gott wieder geheilt worden ist. Und das ist für mich, glaube ich, die Basis, um die Einsamkeit auch in der Gesellschaft heute zu überwinden.